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1: 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Es ist 3 Uhr. 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
2: Der Oderwelle Verkehrsservice, es liegen derzeit keine Meldungen über Verkehrsbehinderungen vor. Wir wünschen auch weiterhin eine gute und sichere Fahrt durch die Nacht.
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3: Der Oderwelle Verkehrsservice und Siegen derzeit keine Meldungen über Verkehrsbehinderungen vor. Wir wünschen auch weiterhin eine gute und sichere Fahrt durch die Nacht.
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1: 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Es ist 5 Uhr. 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
2: Der Oderwelle Verkehrsservice aus dem höchsten Gebäude Brandenburgs, dem Oderturm. Uns liegen derzeit keine Meldungen vor. Wir wünschen auch weiterhin eine gute Fahrt.
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2: Im Studio Kirsten Mayer. Polen treibt den Ausbau seiner Ostgrenze voran. Im Rahmen des Projekts Ostschild bauen polnische und deutsche Soldaten gemeinsam Panzersperren, Gräben und Befestigungen an der Grenze zur russischen Exklave Kaliningrad. Die Bundeswehr unterstützt den Einsatz seit rund 5 Wochen. Hintergrund ist der russische Angriff auf die Ukraine. Polen will damit die NATO-Ostflanke besser schützen. Der deutsche Einsatz ist zunächst bis Oktober geplant. Gesundheitsminister Carsten Linnemann von der CDU will verhindern, dass pflegende Angehörige künftig weniger Rentenansprüche bekommen. Die Pläne seiner Vorgängerin Nina Warten sahen vor, die Rentenbeiträge der Pflegekassen für pflegende Angehörige auf 70% zu kürzen. Damit sollten im kommenden Jahr rund 1,8 Milliarden Euro eingespart werden. Linnemann kündigte nun an, diesen Punkt im neuen Pflegegesetz korrigieren zu wollen. Die Rentenpunkte für pflegende Angehörige sollen demnach erhalten bleiben. Rund 3 Millionen Menschen in Deutschland pflegen Angehörige zu Hause. In Berlin startet morgen das Popkulturfestival. Bis Sonntag stehen Konzerte, Gespräche und Workshops rund um die Popkultur auf dem Programm. Unter anderem sprechen der Musiker Better Off und Rapper und Autor Hendrik Bolz über die Zivilgesellschaft in Ostdeutschland und die Folgen der Nachwendezeit. Veranstaltungsorte sind unter anderem das Silent Green in Wedding, der Festsaal Kreuzberg und die Kulturbrauerei. Die sogenannte Gottesanbeterin breitet sich in Deutschland immer weiter aus. Seit Anfang Juli wurden mehr als 17.000 Sichtungen gemeldet, doppelt so viele wie im gesamten vergangenen Jahr. Besonders häufig ist das Insekt inzwischen entlang des Rheins und in einer Region zwischen Berlin und Thüringen zu finden. Experten sehen den Klimawandel als entscheidenden Grund. Die Eier der Gottesanbeterin brauchen Wärme, um sich zu entwickeln. Für Menschen ist das auffällige Insekt völlig ungefährlich.
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3: Heute gibt es einen Mix aus Sonne und Wolken. Die Höchstwerte erreichen um die 26 Grad. Abends gibt es Regen bei Temperaturen von 18 bis 24 Grad Celsius. In der Nacht fällt erneut Regen bei Tiefsttemperaturen von 15 Grad. Morgen kann sich von morgens bis zum Nachmittag die Sonne nicht durchsetzen. Es bleibt bedeckt bei Werten von maximal 22 Grad.
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3: Der Oderwelle Verkehrsservice aus dem höchsten Gebäude Brandenburgs, dem Oderturm. Uns liegen derzeit keine Meldungen vor. Wir wünschen auch weiterhin eine gute Fahrt.
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2: Im Studio Kirsten Mayer. Polen treibt den Ausbau seiner Ostgrenze voran. Im Rahmen des Projekts Ostschild bauen polnische und deutsche Soldaten gemeinsam Panzersperren, Gräben und Befestigungen an der Grenze zur russischen Exklave Kaliningrad. Die Bundeswehr unterstützt den Einsatz seit rund 5 Wochen. Hintergrund ist der russische Angriff auf die Ukraine. Polen will damit die NATO-Ostflanke besser schützen. Der deutsche Einsatz ist zunächst bis Oktober geplant. Gesundheitsminister Carsten Linnemann von der CDU will verhindern, dass pflegende Angehörige künftig weniger Rentenansprüche bekommen. Die Pläne seiner Vorgängerin Nina Warten sahen vor, die Rentenbeiträge der Pflegekassen für pflegende Angehörige auf 70% zu kürzen. Damit sollten im kommenden Jahr rund 1,8 Milliarden Euro eingespart werden. Linnemann kündigte nun an, diesen Punkt im neuen Pflegegesetz korrigieren zu wollen. Die Rentenpunkte für pflegende Angehörige sollen demnach erhalten bleiben. Rund 3 Millionen Menschen in Deutschland pflegen Angehörige zu Hause. In Berlin startet morgen das Popkulturfestival. Bis Sonntag stehen Konzerte, Gespräche und Workshops rund um die Popkultur auf dem Programm. Unter anderem sprechen der Musiker Beterov und Rapper und Autor Hendrik Bolz über die Zivilgesellschaft in Ostdeutschland und die Folgen der Nachwendezeit. Veranstaltungsorte sind unter anderem das Silent Green in Wedding, der Festsaal Kreuzberg und die Kulturbrauerei. Die sogenannte Gottesanbeterin breitet sich in Deutschland immer weiter aus. Seit Anfang Juli wurden mehr als 17.000 Sichtungen gemeldet, doppelt so viele wie im gesamten vergangenen Jahr. Besonders häufig ist das Insekt inzwischen entlang des Rheins und in einer Region zwischen Berlin und Thüringen zu finden. Experten sehen den Klimawandel als entscheidenden Grund. Die Eier der Gottesanbeterin brauchen Wärme, um sich zu entwickeln. Für Menschen ist das auffällige Insekt völlig ungefährlich.
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4: Heute ist es überwiegend dicht bewölkt. Die Höchstwerte liegen bei 22 Grad. Am Abend gibt es einen überwiegend blauen Himmel mit vereinzelten Wolken bei Temperaturen von 17 bis 20 Grad. In der Nacht ist es klar bei Tiefstwerten von 12 Grad. Morgen strahlt zunächst die Sonne. Ab Mittag gibt es eine lockere Bewölkung bei Höchsttemperaturen von bis zu 24 Grad.
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4: Einen wunderschönen guten Morgen, der Oderwelle Verkehrsservice. Uns liegen derzeit keine Meldungen über Verkehrsbehinderungen vor. Aber Achtung, heute ist der erste Schultag. Fahren Sie bitte dementsprechend vorsichtig. Geblitzt wird heute noch unter anderem in Kliestow auf der B5 der Berliner Chaussee in Richtung Bozen. Die Oderwelle wünscht auf jeden Fall eine gute und sichere Fahrt.
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4: Einen wunderschönen guten Morgen, kurz nach 7 Uhr. Herzlich willkommen hier auf 91.7 Ihrer Oderwelle. Nach den langen Sommerferien beginnt heute wieder der Ernst des Lebens. Also liebe Autofahrer, fahren Sie schön vorsichtig, sind auch Schulneuanfänger unterwegs. Also schön vorsichtig fahren. Wir starten in dieser Stunde, in diese neue Woche mit den Bee Gees. You win again. Ich bin Matthias Kajalis. Wunderschönen guten Morgen und Hallihallo.

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7: Im Studio Matthias Kajanis, schönen guten Morgen. In einem Nebengewässer der Oder in Polen sind mehr als 4 Tonnen tote Fische geborgen worden. Betroffen ist der Gleiwitzer Kanal im Südwesten des Landes. Ursache ist nach Angaben der Behörden eine Blüte der giftigen Goldalge. 2 Schleusen wurden geschlossen, um eine Ausbreitung zu verhindern. In Brandenburg gibt es derzeit keine Hinweise auf eine erneute Ausbreitung der Goldalge in der Oder. Im Sommer 2022 hatte das Gift zusammen mit hohem Salzgehalt, Niedrigwasser und hohen Temperaturen ein massives Fischsterben ausgelöst. Damals veränderten schätzungsweise rund 1000 Tonnen Fische sowie Muscheln und Schnecken. In Frankfurt-Oder startet am 1. September das diesjährige Stadtradeln. Bis zum 21. September können Bürgerinnen und Bürger gemeinsam Kilometer für ihre Stadt sammeln, privat oder beruflich. Mitmachen können alle, die in Frankfurt-Oder wohnen, arbeiten, studieren oder einem Verein angehören. Gesucht werden Teams aus Unternehmen, Schulen, Vereinen und Freundeskreisen. Stadtsprecher Uwe Stieler sagte dazu gegenüber der Oderwelle:
8: Auch in diesem Jahr beteiligt sich die Stadt Frankfurt-Oder an der bundesweiten Aktion Stadtradeln. Vom 1. bis zum 21. September sind die Frankfurterinnen und Frankfurter eingeladen, öfter aufs Fahrrad zu steigen, um das Bewusstsein für nachhaltige Mobilität zu stärken, CO2-Emissionen einzusparen und was für ihre Gesundheit zu tun. Wie funktioniert Stadtradeln? Man gründet Teams, fährt gemeinsam, sammelt gemeinsam Kilometer, die erfasst werden können auf der Stadtradel-App oder unter der Homepage stadtradeln.de. Es geht hier nicht so sehr um den Wettbewerbscharakter, es werden auch keine Rennen gefahren, sondern es geht darum, das Gemeinschaftsgefühl zu stärken, gemeinsam eine Idee zu entwickeln und umzusetzen, wie man Mobilität in Frankfurt eben umweltfreundlicher gestalten und leben kann.
7: Die Anmeldung ist ab sofort online möglich. Jeder Kilometer zählt für die Gesundheit, das Klima und mehr Radverkehr in Frankfurt-Oder. Soweit das Neueste aus unserer Region. Aktuell ist aus aller Welt wieder zur nächsten vollen Stunde in den Nachrichten der Oderwelle.
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7: Heute ist es überwiegend dicht bewölkt. Die Höchstwerte liegen bei 22 Grad. Am Abend gibt es einen überwiegend blauen Himmel mit vereinzelten Wolken bei Temperaturen von 17 bis 20 Grad. In der Nacht ist es klar bei Tiefstwerten von 12 Grad. Morgen strahlt zunächst die Sonne. Ab Mittag gibt es eine lockere Bewölkung bei Höchsttemperaturen von bis zu 24 Grad.
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7: Einen wunderschönen guten Morgen, der Oderwelle Verkehrsservice. Uns liegen derzeit keine Meldungen über Verkehrsbehinderungen vor. Aber Achtung, heute ist der erste Schultag. Fahren Sie bitte dementsprechend vorsichtig. Geblitzt wird heute noch unter anderem in Kliester auf der B5 der Berliner Chaussee in Richtung Bozen. Die Oderwelle wünscht auf jeden Fall eine gute und sichere Fahrt.

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2: Im Studio Steve Löffler. Im Konflikt zwischen den USA und Iran zeichnet sich weiter keine Lösung ab. US-Präsident Donald Trump droht Teheran mit neuen Sanktionen und einem Wirtschaftskrieg. Iran reagiert scharf. Länder, die sich daran beteiligen, würden als Feinde betrachtet. Ein iranischer Sicherheitsvertreter drohte zudem mit Vergeltungsmaßnahmen gegen Öltransportrouten am Persischen Golf. Gleichzeitig verschärft sich die wirtschaftliche Lage im Iran. Präsident Masoud Pezeshkian wirbt deshalb für eine Lösung und ein Ende der festgefahrenen Situation. Die AfD-Spitze hat in den Sommerinterviews von ARD und ZDF mehrere umstrittene Positionen vertreten. Parteichef Tino Chrupalla von der AfD bezeichnete den Klimawandel als Nebenthema und sprach von einem Klimahype. Parteichefin Alice Weidel sagte, Klimawandel habe es schon immer gegeben. Laut Faktencheck ist heute jedoch der Mensch die Hauptursache der Erderwärmung. Auch bei Migration, dem sogenannten Verbrenner aus und einem möglichen Euro-Ausstieg enthielten Weidels Aussagen laut ZDF wesentliche Auslassungen oder waren irreführend. So behauptete sie, die CDU habe das Verbrennerverbot eingeführt. Tatsächlich wurde die EU-Regelung 2023 unter der damaligen Ampelregierung beschlossen und inzwischen deutlich gelockert. Ab heute gibt es auch in Europa Werbung bei ChatGPT. OpenAI schaltet die Anzeigen zunächst in 31 Ländern, darunter Deutschland, Österreich, Frankreich und Polen. Die Werbung soll klar von den eigentlichen Antworten getrennt und gekennzeichnet werden. OpenAI betont außerdem, dass Werbetreibende keinen Zugriff auf die persönlichen Chatverläufe der Nutzer bekommen. Hintergrund sind vor allem die hohen Kosten für Rechenzentren, Chips und Personal. Mit der Werbung will OpenAI insbesondere die kostenlose Nutzung von ChatGPT mitfinanzieren. Kritiker warnen allerdings, dass Werbung langfristig auch beeinflussen könnte, welche Produkte oder Empfehlungen Nutzer von einer KI erhalten. Die beiden vom Hackerangriff betroffenen Berliner Senatsverwaltungen sind wieder an das Landesnetz angeschlossen. Die Behörden für Stadtentwicklung sowie für Mobilität und Umwelt waren seit dem 14. August aus Sicherheitsgründen vom Datennetz getrennt. Nach Angaben der Senatskanzlei sollen damit auch zuvor eingeschränkte Bürgerdienste wieder verfügbar sein. Möglich sind allerdings noch Verzögerungen. Die forensischen Untersuchungen zum Cyberangriff laufen weiter.
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7: Heute ist es überwiegend dicht bewölkt. Die Höchstwerte liegen bei 22 Grad. Am Abend gibt es einen überwiegend blauen Himmel mit vereinzelten Wolken bei Temperaturen von 17 bis 20 Grad. In der Nacht ist es klar bei Tiefstwerten von 12 Grad. Morgen strahlt zunächst die Sonne. Ab Mittag gibt es eine lockere Bewölkung bei Höchsttemperaturen von bis zu 24 Grad.
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7: Einen wunderschönen guten Morgen der Oderwelle Verkehrsservice. Uns liegen derzeit keine Meldungen über Verkehrsbehinderungen vor. Aber Achtung, heute ist der erste Schultag. Fahren Sie bitte dementsprechend vorsichtig. Geblitzt wird heute noch unter anderem in Kliestow auf der B5 der Berliner Chaussee in Richtung Bozen. Die Oderwelle wünscht auf jeden Fall eine gute und sichere Fahrt.
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7: kurz nach 8 Uhr an diesem Montagmorgen raus aus der Sommerpause. Die Sommerferien sind vorbei und heute genau auf den Tag in 4 Monaten ist schon wieder Heiligabend. Daran wollen wir aber noch gar nicht so richtig denken. Ich bin Matthias Kajanis, freue mich, dass Sie mit dabei sind. Einen wunderschönen guten Morgen hier auf 91.7.

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1: Im Studio Matthias Kajalis, schönen guten Morgen. In einem Nebengewässer der Oder in Polen sind mehr als 4 Tonnen tote Fische geborgen worden. Betroffen ist der Gleiwitzer Kanal im Südwesten des Landes. Ursache ist nach Angaben der Behörden eine Blüte der giftigen Goldalge. 2 Schleusen wurden geschlossen, um eine Ausbreitung zu verhindern. In Brandenburg gibt es derzeit keine Hinweise auf eine erneute Ausbreitung der Goldalge in der Oder. Im Sommer 2022 hatte das Gift zusammen mit hohem Salzgehalt, Niedrigwasser und hohen Temperaturen ein massives Fischsterben ausgelöst. Damals veränderten schätzungsweise rund 1000 Tonnen Fische sowie Muscheln und Schnecken. In Frankfurt-Oder startet am 1. September das diesjährige Stadtradeln. Bis zum 21. September können Bürgerinnen und Bürger gemeinsam Kilometer für ihre Stadt sammeln, privat oder beruflich. Mitmachen können alle, die in Frankfurt-Oder wohnen, arbeiten, studieren oder einem Verein angehören. Gesucht werden Teams aus Unternehmen, Schulen, Vereinen und Freundeskreisen. Stadtsprecher Uwe Stieler sagte dazu gegenüber der Oderwelle:
2: Auch in diesem Jahr beteiligt sich die Stadt Frankfurt-Oder an der bundesweiten Aktion Stadtradeln. Vom 1. bis zum 21. September sind die Frankfurterinnen und Frankfurter eingeladen, öfter aufs Fahrrad zu steigen, um das Bewusstsein für nachhaltige Mobilität zu stärken, CO2-Emissionen einzusparen und was für ihre Gesundheit zu tun. Wie funktioniert Stadtradeln? Man gründet Teams, fährt gemeinsam, sammelt gemeinsam Kilometer, die erfasst werden können auf der Stadtradel-App oder unter der Homepage stadtradeln.de. Es geht hier nicht so sehr um den Wettbewerbscharakter, es werden auch keine Rennen gefahren, sondern es geht darum, das Gemeinschaftsgefühl zu stärken, gemeinsam eine Idee zu entwickeln und umzusetzen, wie man Mobilität in Frankfurt eben umweltfreundlicher gestalten und leben kann.
1: Die Anmeldung ist ab sofort online möglich. Jeder Kilometer zählt für die Gesundheit, das Klima und mehr Radverkehr in Frankfurt-Oder. Der FC Union Frankfurt-Oder hat am Samstag auswärts bei Preußen Beeskow eine bittere Niederlage kassiert. Die Gastgeber setzten sich mit 3:2 durch. Unionssprecher Sandro Jahn sagte nach dem Spiel der Oderwelle:
3: Das nicht zwangsweise, weil man gegen einen unterklassigen Gegner ausgeschieden ist, sondern schlimmer, wir haben eine 2:0 Führung als Favorit gegen einen unterklassigen Gegner aus der Hand gegeben. So stehen wir am Ende ohne Glücks- und Erfolgserlebnis da. Das ist für uns besonders bitter, weil gerade die jungen Spieler sehen sich, glaube ich, jetzt mal nach einem Erfolgserlebnis. Für uns geht es jetzt am Samstag zum ersten Heimspiel gegen Woltersdorf. Und da werden wir doch mal gucken, dass wir damit ein Erfolgserlebnis und ein bisschen mehr Power ins Spiel kommen und das Spiel für uns am Ende besser läuft.
1: Soweit das Neueste aus unserer Region. Aktuell ist aus aller Welt wieder zur nächsten vollen Stunde in den Nachrichten der Oderwelle.
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1: Heute ist es überwiegend dicht bewölkt, die Höchstwerte liegen bei 22 Grad. Am Abend gibt es einen überwiegend blauen Himmel mit vereinzelten Wolken bei Temperaturen von 17 bis 20 Grad. In der Nacht ist es klar bei Tiefstwerten von 12 Grad. Morgen strahlt zunächst die Sonne, ab Mittag gibt es eine lockere Bewölkung bei Höchsttemperaturen von bis zu 24 Grad.
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1: Einen wunderschönen guten Morgen, der Oderwelle Verkehrsservice. Uns liegen derzeit keine Meldungen über Verkehrsbehinderungen vor, aber Achtung, heute ist der erste Schultag, fahren Sie bitte dementsprechend vorsichtig. Geblitzt wird heute noch unter anderem in Kliester auf der B5 der Berliner Chaussee in Richtung Bozen. Die Oderwelle wünscht auf jeden Fall eine gute und sichere Fahrt.

0: gut, wie sie sein müssten. Das müssen wir noch verbessern. Und wir werden am nächsten Dienstag und am nächsten Mittwoch im Bundeskabinett genau über diese Themen miteinander reden. Wie können wir in Zukunft besser vorbereitet, noch besser vorbereitet sein auf solche Großschadensereignisse? Und der bedauerliche Befund ist, wir müssen damit rechnen, dass die Zahl häufiger wird. Und ich will allen Leugnern des Klimawandels sagen, schauen Sie sich das genau an, was hier passiert ist. Das ist der Klimawandel. Wir werden alles tun, um den Klimawandel zurückzudrängen, aber wir müssen auch mit dem Klimawandel leben. Und darauf vorbereitet zu sein, ist eine Aufgabe des Bundes, der Länder, der Gemeinden.
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2: Im Studio Steve Löffler. Im Konflikt zwischen den USA und Iran zeichnet sich weiter keine Lösung ab. US-Präsident Donald Trump droht Teheran mit neuen Sanktionen und einem Wirtschaftskrieg. Iran reagiert scharf. Länder, die sich daran beteiligen, würden als Feinde betrachtet. Ein iranischer Sicherheitsvertreter drohte zudem mit Vergeltungsmaßnahmen gegen Öltransportrouten am Persischen Golf. Gleichzeitig verschärft sich die wirtschaftliche Lage im Iran. Präsident Masoud Pezeshkian wirbt deshalb für eine Lösung und ein Ende der festgefahrenen Situation. Die AfD-Spitze hat in den Sommerinterviews von ARD und ZDF mehrere umstrittene Positionen vertreten. Parteichef Tino Chrupalla von der AfD bezeichnete den Klimawandel als Nebenthema und sprach von einem Klimahype. Parteichefin Alice Weidel sagte, Klimawandel habe es schon immer gegeben. Laut Faktencheck ist heute jedoch der Mensch die Hauptursache der Erderwärmung. Auch bei Migration, dem sogenannten Verbrenner aus und einem möglichen Euro-Ausstieg enthielten Weidels Aussagen laut ZDF wesentliche Auslassungen oder waren irreführend. So behauptete sie, die CDU habe das Verbrennerverbot eingeführt. Tatsächlich wurde die EU-Regelung 2023 unter der damaligen Ampelregierung beschlossen und inzwischen deutlich gelockert. Ab heute gibt es auch in Europa Werbung bei ChatGPT. OpenAI schaltet die Anzeigen zunächst in 31 Ländern, darunter Deutschland, Österreich, Frankreich und Polen. Die Werbung soll klar von den eigentlichen Antworten getrennt und gekennzeichnet werden. OpenAI betont außerdem, dass Werbetreibende keinen Zugriff auf die persönlichen Chatverläufe der Nutzer bekommen. Hintergrund sind vor allem die hohen Kosten für Rechenzentren, Chips und Personal. Mit der Werbung will OpenAI insbesondere die kostenlose Nutzung von ChatGPT mitfinanzieren. Kritiker warnen allerdings, dass Werbung langfristig auch beeinflussen könnte, welche Produkte oder Empfehlungen Nutzer von einer KI erhalten.
3: Für rund 730.000 Kinder und Jugendliche beginnt heute in Berlin und Brandenburg das neue Schuljahr. In beiden Ländern gibt es so viele Schülerinnen und Schüler wie lange nicht. Gleichzeitig fehlen rund 800 Lehrkräfte. Brandenburgs Bildungsminister Gordon Hoffmann von der CDU spricht deshalb vom schwierigsten Schuljahr überhaupt. In Berlin sollen unter anderem Studenten und Vertretungslehrkräfte die Lücken schließen.
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6: Heute ist es überwiegend dicht bewölkt. Die Höchstwerte liegen bei 22 Grad. Am Abend gibt es einen überwiegend blauen Himmel mit vereinzelten Wolken bei Temperaturen von 17 bis 20 Grad. In der Nacht ist es klar bei Tiefstwerten von 12 Grad. Morgen strahlt zunächst die Sonne. Ab Mittag gibt es eine lockere Bewölkung bei Höchsttemperaturen von bis zu 24 Grad.
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6: Einen wunderschönen guten Morgen, der Oderwelle Verkehrsservice. Uns liegen derzeit keine Meldungen über Verkehrsbehinderungen vor. Aber Achtung, heute ist der erste Schultag. Fahren Sie bitte dementsprechend vorsichtig. Geblitzt wird heute noch unter anderem in Kliestow auf der B5 der Berliner Chaussee in Richtung Bozen. Die Oderwelle wünscht auf jeden Fall eine gute und sichere Fahrt.
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6: kurz nach 9 Uhr einen wunderschönen Montag. Morgen der erste Schultag. Die Sommerferien sind vorbei. Herzlich willkommen hier auf Ihrer Oderwelle. Mehr 80er, mehr 90er und das Beste von heute. Und wir starten gleich mit einem Klassiker aus den 80ern. Hier sind die Pointer Sisters. I'm so excited. Ich bin Matthias. Freue mich, dass Sie mit dabei sind. Schönen guten Morgen und Hallihallo. Tonight.

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1: Im Studio Matthias Kajalis, schönen guten Morgen. In einem Nebengewässer der Oder in Polen sind mehr als 4 Tonnen tote Fische geborgen worden. Betroffen ist der Gleiwitzer Kanal im Südwesten des Landes. Ursache ist nach Angaben der Behörden eine Blüte der giftigen Goldalge. 2 Schleusen wurden geschlossen, um eine Ausbreitung zu verhindern. In Brandenburg gibt es derzeit keine Hinweise auf eine erneute Ausbreitung der Goldalge in der Oder. Im Sommer 2022 hatte das Gift zusammen mit hohem Salzgehalt, Niedrigwasser und hohen Temperaturen ein massives Fischsterben ausgelöst. Damals veränderten schätzungsweise rund 1000 Tonnen Fische sowie Muscheln und Schnecken. In Frankfurt-Oder startet am 1. September das diesjährige Stadtradeln. Bis zum 21. September können Bürgerinnen und Bürger gemeinsam Kilometer für ihre Stadt sammeln, privat oder beruflich. Mitmachen können alle, die in Frankfurt-Oder wohnen, arbeiten, studieren oder einem Verein angehören. Gesucht werden Teams aus Unternehmen, Schulen, Vereinen und Freundeskreisen. Stadtsprecher Uwe Stieler sagte dazu gegenüber der Oderwelle:
2: Auch in diesem Jahr beteiligt sich die Stadt Frankfurt-Oder an der bundesweiten Aktion Stadtradeln. Vom 1. bis zum 21. September sind die Frankfurterinnen und Frankfurter eingeladen, öfter aufs Fahrrad zu steigen, um das Bewusstsein für nachhaltige Mobilität zu stärken, CO2-Emissionen einzusparen und was für ihre Gesundheit zu tun. Wie funktioniert Stadtradeln? Man gründet Teams, fährt gemeinsam, sammelt gemeinsam Kilometer, die erfasst werden können auf der Stadtradel-App oder unter der Homepage stadtradeln.de. Es geht hier nicht so sehr um den Wettbewerbscharakter, es werden auch keine Rennen gefahren, sondern es geht darum, das Gemeinschaftsgefühl zu stärken, gemeinsam eine Idee zu entwickeln und umzusetzen, wie man Mobilität in Frankfurt eben umweltfreundlicher gestalten und leben kann.
1: Die Anmeldung ist ab sofort online möglich. Jeder Kilometer zählt für die Gesundheit, das Klima und mehr Radverkehr in Frankfurt-Oder. Der FC Union Frankfurt-Oder hat am Samstag auswärts bei Preußen Beeskow eine bittere Niederlage kassiert. Die Gastgeber setzten sich mit 3-2 durch. Unionssprecher Sandro Jahn sagte nach dem Spiel der Oderwelle:
3: Das ist nicht zwangsweise, weil man gegen einen unterklassigen Gegner ausgeschieden ist, sondern schlimmer, wir haben eine 2-0 Führung als Favorit gegen einen unterklassigen Gegner aus der Hand gegeben. So stehen wir am Ende ohne Glücks- und Erfolgserlebnis da. Das ist für uns besonders bitter, weil gerade die jungen Spieler sehen sich, glaube ich, jetzt mal nach einem Erfolgserlebnis. Für uns geht es jetzt am Samstag zum ersten Heimspiel gegen Woltersdorf. Und da werden wir doch mal gucken, dass wir damit ein Erfolgserlebnis und ein bisschen mehr Power ins Spiel kommen und das Spiel für uns am Ende besser läuft.
1: Soweit das Neueste aus unserer Region. Aktuell ist aus aller Welt wieder zur nächsten vollen Stunde in den Nachrichten der Oderwelle.
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12: Heute ist es überwiegend dicht bewölkt. Die Höchstwerte liegen bei 22 Grad. Am Abend gibt es einen überwiegend blauen Himmel mit vereinzelten Wolken bei Temperaturen von 17 bis 20 Grad. In der Nacht ist es klar bei Tiefstwerten von 12 Grad. Morgen strahlt zunächst die Sonne. Ab Mittag gibt es eine lockere Bewölkung bei Höchsttemperaturen von bis zu 24 Grad.
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12: Einen wunderschönen guten Morgen, der Oderwelle Verkehrsservice. Uns liegen derzeit keine Meldungen über Verkehrsbehinderungen vor. Aber Achtung, heute ist der erste Schultag. Fahren Sie bitte dementsprechend vorsichtig. Geblitzt wird heute noch unter anderem in Kliester auf der B5 der Berliner Chaussee in Richtung Bozen. Die Oderwelle wünscht auf jeden Fall eine gute und sichere Fahrt.

0: erste Fund einer Bombendrohung in Leipzig hat es deutlich gemacht. Deutsche Flughäfen sind bisher kaum gegen Angriffe geschützt. Jetzt sollen Drohnen zumindest schneller und früher entdeckt werden. In den An- und Abflugsbereichen der Flughäfen soll dafür kurzfristig eine Technik der deutschen Flugsicherung, DFS, zum Einsatz kommen. Das kündigte Bundesverkehrsminister Steffen Bilger an. Damit könne die Detektion von Drohnen deutlich verbessert werden, so der Minister.
1: Es gibt ein System im Bereich der deutschen Flugsicherung, das die Detektion, also das Erkennen von Drohnen, nochmal deutlich verbessern kann. Und dieses System können wir sehr kurzfristig zum Einsatz bringen, hier und an anderen Flughäfen. Dafür will ich mich auch einsetzen, weil es wichtig ist, dass wir jetzt keine Zeit verlieren, keine langwierigen Ausschreibungsprozesse uns aufhalten, sondern wir schnell zu Entscheidungen, zu besserer Ausstattung unserer Flughäfen kommen.
0: Er betonte, Drohnen müssen frühzeitiger erkannt werden. Da hilft dieses System.
1: Wir müssen Drohnen, die auf unsere Flughäfen zufliegen, frühzeitig erkennen, um dann die Gefahr auch abwehren zu können. Und da hilft dieses System mit einer besseren Detektion der Drohnen. Und deswegen spricht alles dafür, dass wir dieses System auch an unseren Flughäfen schnell zum Einsatz bringen.
0: Der Vorfall in Leipzig hat den Bedarf gezeigt,
1: dass es eine neue Bedrohungslage gibt, auch mit einer neuen Dimension, mit dem versuchten Einsatz von Sprengstoff am Flughafen. Und deswegen müssen wir das, was wir machen können, bei der Erkennung und der Abwehr von Drohnen jetzt beschleunigen. Intensivieren.
0: Soweit Bundesverkehrsminister Steffen Bilger.
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2: Im Studio Steve Löffler. Im Konflikt zwischen den USA und Iran zeichnet sich weiter keine Lösung ab. US-Präsident Donald Trump droht Teheran mit neuen Sanktionen und einem Wirtschaftskrieg. Iran reagiert scharf. Länder, die sich daran beteiligen, würden als Feinde betrachtet. Ein iranischer Sicherheitsvertreter drohte zudem mit Vergeltungsmaßnahmen gegen Öltransportrouten am Persischen Golf. Gleichzeitig verschärft sich die wirtschaftliche Lage im Iran. Präsident Masoud Pezeshkian wirbt deshalb für eine Lösung und ein Ende der festgefahrenen Situation. Die AfD-Spitze hat in den Sommerinterviews von ARD und ZDF mehrere umstrittene Positionen vertreten. Parteichef Tino Chrupalla von der AfD bezeichnete den Klimawandel als Nebenthema und sprach von einem Klimahype. Parteichefin Alice Weidel sagte, Klimawandel habe es schon immer gegeben. Laut Faktencheck ist heute jedoch der Mensch die Hauptursache der Erderwärmung. Auch bei Migration, dem sogenannten Verbrenner aus und einem möglichen Euro-Ausstieg enthielten Weidels Aussagen laut ZDF wesentliche Auslassungen oder waren irreführend. So behauptete sie, die CDU habe das Verbrennerverbot eingeführt. Tatsächlich wurde die EU-Regelung 2023 unter der damaligen Ampelregierung beschlossen und inzwischen deutlich gelockert. Ab heute gibt es auch in Europa Werbung bei ChatGPT. OpenAI schaltet die Anzeigen zunächst in 31 Ländern, darunter Deutschland, Österreich, Frankreich und Polen. Die Werbung soll klar von den eigentlichen Antworten getrennt und gekennzeichnet werden. OpenAI betont außerdem, dass Werbetreibende keinen Zugriff auf die persönlichen Chatverläufe der Nutzer bekommen. Hintergrund sind vor allem die hohen Kosten für Rechenzentren, Chips und Personal. Mit der Werbung will OpenAI insbesondere die kostenlose Nutzung von ChatGPT mitfinanzieren. Kritiker warnen allerdings, dass Werbung langfristig auch beeinflussen könnte, welche Produkte oder Empfehlungen Nutzer von einer KI erhalten.
3: Für rund 730.000 Kinder und Jugendliche beginnt heute in Berlin und Brandenburg das neue Schuljahr. In beiden Ländern gibt es so viele Schülerinnen und Schüler wie lange nicht. Gleichzeitig fehlen rund 800 Lehrkräfte. Brandenburgs Bildungsminister Gordon Hoffmann von der CDU spricht deshalb vom schwierigsten Schuljahr überhaupt. In Berlin sollen unter anderem Studenten und Vertretungslehrkräfte die Lücken schließen.
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4: Heute ist es überwiegend dicht bewölkt. Die Höchstwerte liegen bei 22 Grad. Am Abend gibt es einen überwiegend blauen Himmel mit vereinzelten Wolken bei Temperaturen von 17 bis 20 Grad. In der Nacht ist es klar bei Tiefstwerten von 12 Grad. Morgen strahlt zunächst die Sonne. Ab Mittag gibt es eine lockere Bewölkung bei Höchsttemperaturen von bis zu 24 Grad.
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4: Der Oderwelle Verkehrsservice aus dem höchsten Gebäude Brandenburgs, dem Oderturm. Heute ist der erste Schultag. Fahren Sie bitte dementsprechend vorsichtig. Uns liegen ansonsten keine Verkehrsbehinderungen vor. Wir wünschen auch weiterhin eine gute und sichere Fahrt. Aber aufgepasst, geblitzt wird heute unter anderem Gliesow auf der B5 der Berliner Chaussee in Richtung Bursen.
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4: Kurz nach 10 Uhr, herzlich willkommen zum Montagvormittag hier auf 91.7 Ihrer Oderwelle. Ich bin Matthias, schön, dass Sie mit dabei sind. Hier ist Musik von Jennifer Rush, Hard O.

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1: Im Studio Matthias Kajaris, schönen guten Tag. In einem Nebengewässer der Oder in Polen sind mehr als 4 Tonnen tote Fische geborgen worden. Betroffen ist der Gleiwitzer Kanal im Südwesten des Landes. Ursache ist nach Angaben der Behörden eine Blüte der giftigen Goldalge. 2 Schleusen wurden geschlossen, um eine Ausbreitung zu verhindern. In Brandenburg gibt es derzeit keine Hinweise auf eine erneute Ausbreitung der Goldalge in der Oder. Im Sommer 2022 hatte das Gift zusammen mit hohem Salzgehalt, Niedrigwasser und hohen Temperaturen ein massives Fischsterben ausgelöst. Damals veränderten schätzungsweise rund 1000 Tonnen Fische sowie Muscheln und Schnecken. In Frankfurt-Oder startet am 1. September das diesjährige Stadtradeln. Bis zum 21. September können Bürgerinnen und Bürger gemeinsam Kilometer für ihre Stadt sammeln, privat oder beruflich. Mitmachen können alle, die in Frankfurt-Oder wohnen, arbeiten, studieren oder einem Verein angehören. Gesucht werden Teams aus Unternehmen, Schulen, Vereinen und Freundeskreisen. Stadtsprecher Uwe Stieler sagte dazu gegenüber der Oderwelle:
2: Auch in diesem Jahr beteiligt sich die Stadt Frankfurt-Oder an der bundesweiten Aktion Stadtradeln. Vom 1. bis zum 21. September sind die Frankfurterinnen und Frankfurter eingeladen, öfter aufs Fahrrad zu steigen, um das Bewusstsein für nachhaltige Mobilität zu stärken, CO2-Emissionen einzusparen und was für ihre Gesundheit zu tun. Wie funktioniert Stadtradeln? Man gründet Teams, fährt gemeinsam, sammelt gemeinsam Kilometer, die erfasst werden können auf der Stadtradel-App oder unter der Homepage stadtradeln.de. Es geht hier nicht so sehr um den Wettbewerbscharakter, es werden auch keine Rennen gefahren, sondern es geht darum, das Gemeinschaftsgefühl zu stärken, gemeinsam eine Idee zu entwickeln und umzusetzen, wie man Mobilität in Frankfurt eben umweltfreundlicher gestalten und leben kann.
1: Die Anmeldung ist ab sofort online möglich. Jeder Kilometer zählt für die Gesundheit, das Klima und mehr Radverkehr in Frankfurt-Oder. Der FC Union Frankfurt-Oder hat am Samstag auswärts bei Preußen Beeskow eine bittere Niederlage kassiert. Die Gastgeber setzten sich mit 3:2 durch. Unionssprecher Sandro Jahn sagte nach dem Spiel der Oderwelle:
3: Das nicht zwangsweise, weil man gegen einen unterklassigen Gegner ausgeschieden ist, sondern schlimmer, wir haben eine 2:0 Führung als Favorit gegen einen unterklassigen Gegner aus der Hand gegeben. So stehen wir am Ende ohne Glücks- und Erfolgserlebnis da. Das ist für uns besonders bitter, weil gerade die jungen Spieler sehen sich, glaube ich, jetzt mal nach einem Erfolgserlebnis. Für uns geht es jetzt am Samstag zum ersten Heimspiel gegen Woltersdorf. Und da werden wir doch mal gucken, dass wir damit ein Erfolgserlebnis und ein bisschen mehr Power ins Spiel kommen und das Spiel für uns am Ende besser läuft.
1: Soweit das Neueste aus unserer Region. Aktuelles aus aller Welt wieder zur nächsten vollen Stunde in den Nachrichten der Oderwelle.
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2: Präsident Donald Trump droht Teheran mit neuen Sanktionen und einem Wirtschaftskrieg. Iran reagiert scharf. Länder, die sich daran beteiligen, würden als Feinde betrachtet. Ein iranischer Sicherheitsvertreter drohte zudem mit Vergeltungsmaßnahmen gegen Öltransportrouten am Persischen Golf. Gleichzeitig verschärft sich die wirtschaftliche Lage im Iran. Präsident Masoud Pezeshkian wirbt deshalb für eine Lösung und ein Ende der festgefahrenen Situation. Die AfD-Spitze hat in den Sommerinterviews von ARD und ZDF mehrere umstrittene Positionen vertreten. Parteichef Tino Chrupalla von der AfD bezeichnete den Klimawandel als Nebenthema und sprach von einem Klimahype. Parteichefin Alice Weidel sagte, Klimawandel habe es schon immer gegeben. Laut Faktencheck ist heute jedoch der Mensch die Hauptursache der Erderwärmung. Auch bei Migration, dem sogenannten Verbrenner aus und einem möglichen Euro-Ausstieg enthielten Weidels Aussagen laut ZDF wesentliche Auslassungen oder waren irreführend. So behauptete sie, die CDU habe das Verbrennerverbot eingeführt. Tatsächlich wurde die EU-Regelung 2023 unter der damaligen Ampelregierung beschlossen und inzwischen deutlich gelockert. Ab heute gibt es auch in Europa Werbung bei ChatGPT. OpenAI schaltet die Anzeigen zunächst in 31 Ländern, darunter Deutschland, Österreich, Frankreich und Polen. Die Werbung soll klar von den eigentlichen Antworten getrennt und gekennzeichnet werden. OpenAI betont außerdem, dass Werbetreibende keinen Zugriff auf die persönlichen Chatverläufe der Nutzer bekommen. Hintergrund sind vor allem die hohen Kosten für Rechenzentren, Chips und Personal. Mit der Werbung will OpenAI insbesondere die kostenlose Nutzung von ChatGPT mitfinanzieren. Kritiker warnen allerdings, dass Werbung langfristig auch beeinflussen könnte, welche Produkte oder Empfehlungen Nutzer von einer KI erhalten. Für rund 730.000 Kinder und Jugendliche beginnt heute in Berlin und Brandenburg das neue Schuljahr. In beiden Ländern gibt es so viele Schülerinnen und Schüler wie lange nicht. Gleichzeitig fehlen rund 800 Lehrkräfte. Brandenburgs Bildungsminister Gordon Hoffmann von der CDU spricht deshalb vom schwierigsten Schuljahr überhaupt. In Berlin sollen unter anderem Studenten und Vertretungslehrkräfte die Lücken schließen.
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3: Abend gibt es einen überwiegend blauen Himmel mit vereinzelten Wolken bei Temperaturen von 17 bis 20 Grad. In der Nacht ist es klar bei Tiefstwerten von 12 Grad. Morgen strahlt zunächst die Sonne. Ab Mittag gibt es eine lockere Bewölkung bei Höchsttemperaturen von bis zu 4 Grad. Uns liegen ansonsten keine Verkehrsbehinderungen vor. Wir wünschen auch weiterhin eine gute und sichere Fahrt. Aber aufgepasst, geblitzt wird heute unter anderem Gliesto auf der B5 der Berliner Chaussee. Kurz nach 11 Uhr an im Oderturm. Ich bin Matthias, freue mich, dass Sie mit dabei sind. Hallihallo.

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0: Soeben erreicht uns die Nachricht, dass der Logistikunternehmer Klaus-Michael Kühne im Alter von 89 Jahren gestorben ist. Das berichtet das Manager-Magazin unter Berufung auf sein familiäres Umfeld. Kühne war langjähriger Chef von Kühne und Nagel und einer der reichsten Deutschen. Außerdem war er Großaktionär von Hapag-Lloyd und viele Jahre einer der wichtigsten Geldgeber des Hamburger SV. Sein Vermögen wurde zuletzt auf rund 23,5 Milliarden Euro geschätzt.
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1: Im Studio Matthias Kajanis, schönen guten Tag. Frankfurt-Oder und Märkisch-Oderland bündeln ihre Kräfte. Beide Verwaltungen wollen künftig beim Kataster- und Vermessungswesen enger zusammenarbeiten. Eine gemeinsame Dienststelle soll den Fachkräftemangel entgegenwirken und die Aufgaben dauerhaft sichern. MOL-Landrat Gernot Schmidt von der SPD sagte dazu gegenüber der Oderwelle:
2: Also im Kataster- und Vermessungswesen, in Grundstücksangelegenheiten, Baulasten, alles, was Menschen, die Eigentum haben wollen oder sich mit Eigentum für ihren Lebensweg absichern wollen oder die Eigentum bilden wollen, ein ganz wichtiger, essentieller Schritt ist. Wir werden ihn zeitnah umsetzen und wir werden ihn durch die Kooperation so umsetzen, dass er rechtlich korrekt und unangreifbar ist.
1: In Frankfurt-Oder startet am 1. September das diesjährige Stadtradeln. Bis zum 21. September können Bürgerinnen und Bürger gemeinsam ihre Stadt sammeln, privat oder beruflich. Mitmachen können alle, die in Frankfurt-Oder wohnen, arbeiten, studieren, Schulen, Vereinen und Freundeskreisen. Stadtsprecher Uwe Stieler sagte dazu gegenüber der Oderwelle:
3: Auch in diesem Jahr beteiligt sich die Stadt Frankfurt-Oder an der bundesweiten Aktion Stadtradeln. Vom 1. bis zum 21. September sind die Frankfurterinnen und Frankfurter eingeladen, öfter aufs Fahrrad zu steigen, um das Bewusstsein für nachhaltige Mobilität zu stärken, CO2-Emissionen einzusparen und was für ihre Gesundheit zu tun. Wie funktioniert Stadtradeln? Man gründet Teams, fährt gemeinsam, sammelt gemeinsam Kilometer, die erfasst werden können auf der Stadtradel-App oder unter der Homepage stadtradeln.de. Es geht hier nicht so sehr um den Wettbewerbscharakter, es werden auch keine Rennen gefahren, sondern es geht darum, das Gemeinschaftsgefühl zu stärken, gemeinsam eine Idee zu entwickeln und umzusetzen, wie man Mobilität in Frankfurt eben umweltfreundlicher gestalten und leben kann.
1: Die Anmeldung ist ab sofort online möglich. Jeder Kilometer zählt für die Gesundheit, das Klima und mehr Radverkehr in Frankfurt-Oder. Der FC Union Frankfurt-Oder hat am Samstag auswärts bei Preußen Beeskow eine bittere Niederlage kassiert. Die Gastgeber setzten sich mit 3:2 durch. Unionssprecher Sandro Jahn sagte nach dem Spiel der Oderwelle:
4: Das nicht zwangsweise, weil man gegen einen unterklassigen Gegner ausgeschieden ist, sondern schlimmer, wir haben eine 2:0-Führung als Favorit gegen einen unterklassigen Gegner aus der Hand gegeben. So stehen wir am Ende ohne Glücks- und Erfolgserlebnis da. Das ist für uns besonders bitter, weil gerade die jungen Spieler sehen sich, glaube ich, jetzt mal nach einem Erfolgserlebnis. Für uns geht es jetzt am Samstag zum ersten Heimspiel gegen Woltersdorf. Und da werden wir doch mal gucken, dass wir damit ein Erfolgserlebnis und ein bisschen mehr Power ins Spiel kommen und das Spiel für uns am Ende besser läuft.
1: Soweit das Neueste aus unserer Region. Aktuell ist aus aller Welt wieder zur nächsten vollen Stunde in den Nachrichten der Oderwelle.
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0: 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Haben wegen langer Trockenheit und Hitze in diesem Sommer eine insgesamt deutlich kleinere Ernte eingefahren. Der Deutsche Bauernverband rechnet mit einer unterdurchschnittlichen Getreidemenge von knapp 42 Millionen Tonnen. Verbandspräsident Joachim Ruckwig fordert ein Sofortprogramm der Bundesregierung. Die Getreideernte sei eingebrochen.
1: Ja, die Ernte 2026 ist unterdurchschnittlich ausgefallen mit 41,9 Millionen Tonnen beim Getreide in Summe 7% weniger als im Vorjahr, für uns Landwirte enttäuschend.
0: Besonders enttäuschend sei die Weizenernte.
1: Der Ertrag bei unserer Hauptkultur, dem Weizen, der ja dann für Mehl und nachfolgende Backwaren verwendet wird. Hier haben wir eine Ertragseinbuße von 9% verzeichnen müssen.
0: Doch noch schlimmer sieht es beim Raps aus.
1: Hier haben wir 20% weniger ernten können wie im Vorjahr. Lediglich 29 Dezitonnen pro Hektar. Früher war so ein Ertragsziel 50 Dezitonnen pro Hektar. Das hat sich mittlerweile sehr stark reduziert, auch mangels Möglichkeiten, tierische Schädlinge bekämpfen zu können und einer reduzierten Düngung.
0: Die größten Probleme, die Kosten sind gestiegen, Höfe seien in prekärer Lage.
1: Die Allgemeinkosten sind gestiegen. Wenn Sie das zusammenbringen, dann kommen Sie zur Situation, in der sich die Landwirtschaft befindet. Sie ist in vielen Betrieben mittlerweile in einer Liquiditätskrise.
0: Außerdem wies der Verbandspräsident darauf hin, dass viele Höfe nicht wissen, wie sie die nächste Zeit finanzieren.
1: Ja, die Situation in vielen Betrieben ist wirtschaftlich sehr angespannt. In manchen Betrieben ist sie schlichtweg toxisch. Da geht es um die Frage, kann ich das nächste Wirtschaftsjahr, kann ich die nächste Ernte vorfinanzieren?
0: Der Deutsche Bauernverband zur Erntebilanz 2026, Präsident Joachim Ruckwegt.
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2: Im Studio Steve Löffler. Der Mittelstand erhöht den Druck auf die Bundesregierung. In einem Brandbrief an Finanzminister Lars Klingbeil von der SPD und Wirtschaftsministerin Katharina Reiche von der CDU fordert der Verband BVMW, den Antragsstopp für das zentrale Innovationsprogramm Mittelstand schnell aufzuheben. Seit Anfang Juli können Unternehmen dort keine neuen Förderanträge für Forschung und Entwicklung stellen. Der Verband warnt vor verschobenen Investitionen und wirft der Regierung zudem fehlende Führung und Planlosigkeit vor. EZB's Direktor Piero Cipollone sieht trotz der Iran-Krise derzeit keine Gefahr einer Stagflation. Verliere die Wirtschaft etwas an Schwung, sie zeigt sich aber überraschend widerstandsfähig. Die Straße von Hormus bald beigelegt werden könnte. Auch der Ölpreis spiegele diese Hoffnung offenbar wider. Volkswagen steht vor richtungsweisenden Wochen. Bis Ende August sind bundesweit 9 Betriebsversammlungen geplant. Dabei soll der Vorstand die Beschäftigten über die Sparpläne informieren. Konzernchef Oliver Blume spricht von enormem Spardruck und fordert Geschlossenheit. Im Gespräch sind unter anderem Einschnitte bei 4 Werken und ein weiterer Stellenabbau. In dieser Woche stehen Versammlungen in Wolfsburg, Braunschweig, Emden, Salzgitter und Hannover an. Der Logistikunternehmer Klaus-Michael Kühne ist im Alter von 89 Jahren gestorben. Das berichtet das Manager-Magazin unter Berufung auf sein familiäres Umfeld. Kühne war langjähriger Chef von Kühne und Nagel und einer der reichsten Deutschen. Außerdem war er Großaktionär von Hapag-Lloyd und über viele Jahre einer der wichtigsten Geldgeber des Hamburger SV. Sein Vermögen wurde zuletzt auf rund 23,5 Milliarden Euro.
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4: Heute ist es überwiegend dicht bewölkt. Die Höchstwerte liegen bei 22 Grad. Am Abend gibt es einen überwiegend blauen Himmel mit vereinzelten Wolken bei Temperaturen von 17 bis 20 Grad. In der Nacht ist es klar bei Tiefstwerten von 12 Grad. Morgen strahlt zunächst die Sonne. Ab Mittag gibt es eine lockere Bewölkung bei Höchsttemperaturen von bis zu 24 Grad.
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4: Vorsichtig. Uns liegen ansonsten keine Verkehrsbehinderungen vor. Wir wünschen auch weiterhin eine gute und sichere Fahrt. Aber aufgepasst, geblitzt wird heute unter anderem Diesto auf der B5 der Berliner Chaussee.
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Jetzt mit Musik aus den 80ern, Kulthit In the Heat of the Night. Hier ist Sandra. Ich bin Matthias. Freue mich, dass Sie mit dabei sind. Schönen guten Tag und Hallihallo.

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0: das Brandgebiet im Hürtenwald in der Eifel und in Nordrhein-Westfalen besucht. Es war der erste Termin für Merz nach seinem Sommerurlaub. Merz lobte alle Helferinnen und Helfer, die den Brand eingedämmt und schließlich gelöscht hatten. Weiter sagte Merz:
1: Wir werden auswerten, was hier gut gelaufen ist, aber wir werden auch auswerten, was noch fehlt. Auf dem Weg hierher zum Beispiel die Frage diskutiert, wie ist es mit den Kommunikationsverbindungen? Die sind noch nicht so gut, wie sie sein müssten. Das müssen wir noch verbessern. Und wir werden am nächsten Dienstag und am nächsten Mittwoch im Bundeskabinett genau über diese Themen miteinander reden. Wie können wir in Zukunft besser vorbereitet, noch besser vorbereitet sein auf solche Großschadensereignisse? Und der bedauerliche Befund ist, wir müssen damit rechnen, dass die Zahl häufiger wird. Und ich will allen Leugnern des Klimawandels sagen, schauen Sie sich das genau an, was hier passiert ist. Das ist der Klimawandel. Wir werden alles tun, um den Klimawandel zurückzudrängen, aber wir müssen auch mit dem Klimawandel leben. Und darauf vorbereitet zu sein, ist eine Aufgabe des Bundes, der Länder.
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1: Im Studio Matthias Kajaris, schönen guten Tag. Frankfurt-Oder und Märkisch-Oderland bündeln ihre Kräfte. Beide Verwaltungen wollen künftig beim Kataster- und Vermessungswesen enger zusammenarbeiten. Eine gemeinsame Dienststelle soll den Fachkräftemangel entgegenwirken und die Aufgaben dauerhaft sichern. MOL-Landrat Gernot Schmidt von der SPD sagte dazu gegenüber der Oderwelle:
2: Die wird eins bringen, dass wir rechtssicher agieren in einem der wichtigsten Bereiche unseres Daseins, also im Kataster- und Vermessungswesen, in Grundstücksangelegenheiten, Baulasten, alles, was Menschen, die Eigentum haben wollen oder sich mit Eigentum für ihren Lebensweg absichern wollen oder die Eigentum bilden wollen, ein ganz wichtiger existenzieller Schritt ist. Wir werden ihn zeitnah umsetzen und wir werden ihn durch die Kooperation so umsetzen, dass er rechtlich korrekt und unangreifbar ist.
1: In Frankfurt-Oder startet am 1. September das diesjährige Stadtradeln. Bis zum 21. September können Bürgerinnen und Bürger gemeinsam Kilometer für ihre Stadt sammeln, privat oder beruflich. Mitmachen können alle, die in Frankfurt-Oder wohnen, arbeiten, studieren oder einem Verein angehören. Gesucht werden Teams aus Unternehmen, Schulen, Vereinen und Freundeskreisen.
3: Die Stadt Frankfurt-Oder an der bundesweiten Aktion Stadtradeln. Vom 1. bis zum 21. September sind die Frankfurterinnen und Frankfurter eingeladen, öfter aufs Fahrrad zu steigen, um das Bewusstsein für nachhaltige Mobilität zu stärken, CO2-Emissionen einzusparen und was für ihre Gesundheit zu tun. Wie funktioniert Stadtradeln? Man gründet Teams, fährt gemeinsam, sammelt gemeinsam Kilometer, die erfasst werden können auf der Stadtradel-App oder unter der Homepage stadtradeln.de. Es geht hier nicht so sehr um den Wettbewerbscharakter. Es werden auch keine Rennen gefahren, sondern es geht darum, das Gemeinschaftsgefühl zu stärken, gemeinsam eine Idee zu entwickeln und umzusetzen, wie man Mobilität in Frankfurt eben umweltfreundlicher gestalten und leben kann.
1: Die Anmeldung ist ab sofort online möglich. Jeder Kilometer zählt für die Gesundheit, das Klima und mehr Radverkehr in Frankfurt-Oder. Der FC Union Frankfurt-Oder hat am Samstag auswärts bei Preußen-Beeskow eine bittere Niederlage kassiert. Die Gastgeber setzten sich mit 3:2 durch. Unionssprecher Sandro Jahn sagte nach dem Spiel der Oderwelle:
4: Das nicht zwangsweise, weil man gegen einen unterklassigen Gegner ausgeschieden ist, sondern schlimmer, wir haben eine 2:0 Führung als Favorit gegen einen unterklassigen Gegner aus der Hand gegeben. So stehen wir am Ende ohne Glücks- und Erfolgserlebnis da. Das ist für uns besonders bitter, weil gerade die jungen Spieler sehen sich, glaube ich, jetzt mal nach einem Erfolgserlebnis. Für uns geht es jetzt am Samstag zum ersten Heimspiel gegen Woltersdorf. Und dann werden wir doch mal gucken, dass wir damit ein Erfolgserlebnis und ein bisschen mehr Power ins Spiel kommen und das Spiel für uns am Ende besser läuft.
1: Soweit das Neueste aus unserer Region. Aktuell ist aus aller Welt wieder zur nächsten vollen Stunde in den Nachrichten der Oderwelle.
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2: Im Studio Steve Löffler. Der Mittelstand erhöht den Druck auf die Bundesregierung. In einem Brandbrief an Finanzminister Lars Klingbeil von der SPD und Wirtschaftsministerin Katharina Reiche von der CDU fordert der Verband BVMW, den Antragsstopp für das zentrale Innovationsprogramm Mittelstand schnell aufzuheben. Seit Anfang Juli können Unternehmen dort keine neuen Förderanträge für Forschung und Entwicklung stellen. Der Verband warnt vor verschobenen Investitionen und wirft der Regierung zudem fehlende Führung und Planlosigkeit vor. EZB's Direktor Piero Cipollone sieht trotz der Iran-Krise derzeit Stagflation in Europa. Zwar verliere die Wirtschaft etwas an Schwung, sie zeige sich aber widerstandsfähig. Cipollone verweist zudem auf Anzeichen, dass die Krise um die Straße von Hormus bald beigelegt werden könnte. Auch der Ölpreis spiegele diese Hoffnung offenbar wider. Volkswagen steht vor richtungsweisenden Wochen. Bis Ende August sind bundesweit 9 Betriebsversammlungen geplant. Dabei soll der Vorstand die Beschäftigten über die Sparpläne informieren. Konzernchef Oliver Blume spricht von enormem Spardruck und fordert Geschlossenheit. Im Gespräch sind unter anderem Einschnitte bei 4 Werken und ein weiterer Stellenabbau. In dieser Woche stehen Versammlungen in Wolfsburg, Braunschweig, Emden, Salzgitter und Hannover an. Der Logistikunternehmer Klaus-Michael Kühne ist im Alter von 89 Jahren gestorben. Das berichtet das Manager-Magazin unter Berufung auf sein familiäres Umfeld. Kühne war langjähriger Chef von Kühne und Nagel und einer der reichsten Deutschen. Außerdem war er Großaktionär von Hapag-Lloyd und über viele Jahre einer der wichtigsten Geldgeber des Hamburger SV. Sein Vermögen wurde zuletzt auf rund 23,5 Milliarden Euro geschätzt.
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3: Heute ist es überwiegend dicht bewölkt. Die Höchstwerte liegen bei 22 Grad. Am Abend gibt es einen überwiegend blauen Himmel mit vereinzelten Wolken bei Temperaturen von 17 bis 20 Grad. In der Nacht ist es klar bei Tiefstwerten von 12 Grad. Morgen strahlt zunächst die Sonne. Ab Mittag gibt es eine lockere Bewölkung bei Höchsttemperaturen von bis zu 4 Grad. Heute ist der erste Schultag, fahren Sie bitte dementsprechend vorsichtig. Uns liegen ansonsten keine Verkehrsbehinderungen vor. Wir wünschen auch weiterhin eine gute und sichere Fahrt. Aber aufgepasst, geblitzt wird heute auf der Berliner Chaussee.

Herzlich willkommen zum Montagnachmittag hier auf 91.7 Ihrer Oderwelle. Ich bin Matthias, freue mich, dass Sie mit dabei sind. Und hier ist Musik aus den 2010ern.

absoluter Kult-Disco-Hit aus den 80ern on the radio. Donner Summer hier auf 91.7 die Oderwelle. Gleich bei uns Udo Lindenberg mit Kompass. 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

0: Dance-Mix Sunny Afternoon, unser Kulthit der Stunde hier auf 91.7, die Oderwelle. Ja, und der Zeitpunkt der Veröffentlichung damals war perfekt. Sunny Afternoon war im Juli 1966 Nummer 1 in Großbritannien während der Fußball-WM. Und England wurde bekanntlich am 30. Juli Weltmeister. Ray Davis, der den Song geschrieben hat, hat deshalb bis heute eine besondere emotionale Verbindung zu diesem Song. 91.7 des 35. Unabhängigkeitstags der Ukraine ist Außenminister Ioan Vardeful am Wochenende zu einem Solidaritätsbesuch in dem von Russland angegriffenen Land eingetroffen. Gleich nach seiner Ankunft mit einem Sonderzug am Bahnhof von Kiew sagte er der Ukraine weitere deutsche Unterstützung zu.
1: Während wir Ferien verbringen, ist dieses Land wieder auf das Härteste angegriffen worden.
0: Vardeful hob hervor, wie die Menschen unter dem brutalen Angriff Russlands leiden.
1: Ja, leiden die Menschen. Jeden Tag, tagtäglich, nicht nur in der Nacht unter fortwährenden, brutalen Angriffen Russlands, vor allen Dingen auch gegen die Zivilbevölkerung. Wir sehen das Leiden, wir sehen, wie dieses Land kämpft und wir werden dieses Land weiter unterstützen. Wir dürfen eben in der Zeit dieses Sommers, in dem wir uns erholen, nicht vergessen, dass dieses Land weiter unsere Unterstützung braucht. Und ich möchte hier versichern, diese Unterstützung, die wird weiter bestehen. Jetzt im Sommer, in dieser schwierigen Situation, wo die Luftangriffe intensiviert worden sind. Aber wir werden uns auch jetzt schon vorbereiten auf den nächsten Winter. Deswegen habe ich jetzt schon zahlreiche Staaten angestiegen und sie gebeten, dafür Vorsorge zu treffen, dass dieses Land den Winter wird gut überstehen können.
0: Außerdem sagte der Außenminister, Putin wird seine Ziele nicht erreichen.
1: Ich glaube, es ist wichtig, dass Europa in dieser Situation zeigt, dass Putin seine Ziele nicht wird erreichen können hier in der Ukraine. Dass wir weiter an der Seite der Ukraine stehen. Dass wir selbstverständlich jederzeit bereit sind, die Ukraine in Verhandlungen mit Russland zu begleiten. Aber damit diese Verhandlungen stattfinden können, da gilt nach wie vor, es muss klar sein, wir stehen an der Seite der Ukraine. Wir unterstützen sie. Sie wird diese militärische Auseinandersetzung gewinnen. Sie wird dem Angriff Russlands widerstehen können. Und dafür ist Deutschland mittlerweile der wichtigste wirtschaftlich militärisch geworden und das besteht fort und das möchte ich für diesen Besuch hier unterstreichen.
0: Soweit Außenminister Ioan Vardeful bei seinem Besuch.
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2: Im Studio Steve Löffler. Der Mittelstand erhöht den Druck auf die Bundesregierung. In einem Brandbrief an Finanzminister Lars Klingbeil von der SPD und Wirtschaftsministerin Katharina Reiche

0: Von der CDU fordert der Verband BVMW, den Antragsstopp für das zentrale Innovationsprogramm Mittelstand schnell aufzuheben. Seit Anfang Juli können Unternehmen dort keine neuen Förderanträge für Forschung und Entwicklung stellen. Der Verband warnt vor verschobenen Investitionen und wirft der Regierung zudem fehlende Führung und Planlosigkeit vor. EZB's Direktor Piero Cipollone sieht trotz der Iran-Krise derzeit keine Gefahr einer Stagflation in Europa. Die Wirtschaft etwas an Schwung, sie zeigt sich aber überhaupt nicht widerstandsfähig. Bald beigelegt werden könnte. Auch der Ölpreis spiegele diese Hoffnung offenbar wider. Volkswagen steht vor richtungsweisenden Wochen. Bis Ende August sind bundesweit 9 Betriebsversammlungen geplant. Dabei soll der Vorstand die Beschäftigten über die Sparpläne informieren. Konzernchef Oliver Blume spricht von enormem Spardruck und fordert Geschlossenheit. Im Gespräch sind unter anderem Einschnitte bei 4 Werken und ein weiterer Stellenabbau. In dieser Woche stehen Versammlungen in Wolfsburg, Braunschweig, Emden, Salzgitter und Hannover an. Der Logistikunternehmer Klaus-Michael Kühne ist im Alter von 89 Jahren gestorben. Das berichtet das Manager-Magazin unter Berufung auf sein familiäres Umfeld. Kühne war langjähriger Chef von Kühne und Nagel und einer der reichsten Deutschen. Außerdem war er Großaktionär von Hapag-Lloyd und über viele Jahre einer der wichtigsten Geldgeber des Hamburger SV. Sein Vermögen wurde zuletzt auf rund 23,5 Milliarden Euro geschätzt.
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2: Heute ist es überwiegend dicht bewölkt. Die Höchstwerte liegen bei 22 Grad. Am Abend gibt es einen überwiegend blauen Himmel mit vereinzelten Wolken bei Temperaturen von 17 bis 20 Grad. In der Nacht ist es klar bei Tiefstwerten von 12 Grad. Morgen strahlt zunächst die Sonne. Ab Mittag gibt es eine lockere Bewölkung bei Höchsttemperaturen von bis zu 4 Grad. Bitte dementsprechend vorsichtig. Uns liegen ansonsten keine Verkehrsbehinderungen vor. Wir wünschen auch weiterhin eine gute und sichere Fahrt. Aber aufgepasst, geblitzt wird heute unter anderem Kliesow auf der B5 der Berliner Straße.

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die einen doch gleich wieder in den Urlaub zurückversetzt. Die Gypsy Kings mit ihrem Summer Medley hier auf 91.7 ihrer Oderwelle am Montagnachmittag. Jetzt aus dem Jahr 1979 ist Susi Quattro, She's on Love.

0: Der jüngste Fund einer Bombendrohung in Leipzig hat es deutlich gemacht. Deutsche Flughäfen sind bisher kaum gegen Angriffe geschützt. Jetzt sollen Drohnen zumindest schneller und früher entdeckt werden. In den An- und Abflugsbereichen der Flughäfen soll dafür kurzfristig eine Technik der deutschen Flugsicherung, DFS, zum Einsatz kommen. Das kündigte Bundesverkehrsminister Steffen Bilger an. Damit könne die Detektion von Drohnen deutlich verbessert werden, so der Minister.
1: Es gibt ein System im Bereich der deutschen Flugsicherung, das die Detektion, also das Erkennen von Drohnen, nochmal deutlich verbessern kann. Und dieses System können wir sehr kurzfristig zum Einsatz bringen, hier und an anderen Flughäfen. Dafür will ich mich auch einsetzen, weil es wichtig ist, dass wir jetzt keine Zeit verlieren, keine langwierigen Ausschreibungsprozesse uns aufhalten, sondern wir schnell zu Entscheidungen zu besserer Ausstattung unserer Flughäfen kommen.
0: Er betonte, Drohnen müssen frühzeitiger erkannt werden. Da hilft dieses System.
1: Wir müssen Drohnen, die auf unsere Flughäfen zufliegen, frühzeitig erkennen, um dann die Gefahr auch abwehren zu können. Und da hilft dieses System mit einer besseren Detektion der Drohnen. Und deswegen spricht alles dafür, dass wir dieses System auch an unseren Flughäfen schnell zum Einsatz bringen.
0: Der Vorfall in Leipzig hat den Bedarf gezeigt,
1: dass es eine neue Bedrohungslage gibt, auch mit einer neuen Dimension, mit dem versuchten Einsatz von Sprengstoff am Flughafen. Und jetzt beschleunigen, intensivieren.
0: Soweit Bundesverkehrsminister.
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deutschen Landen von Klaus Lage aus den 80ern. 84 war das Monopoly hier auf 91.7 ihrer Oderwelle. Gleich bei uns Musik von ABBA, Summer Night City.

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1: Im Studio Matthias Kajaris. Schönen guten Tag. Frankfurt-Oder und Märkisch-Oderland bündeln ihre Kräfte. Beide Verwaltungen wollen künftig beim Kataster- und Vermessungswesen enger zusammenarbeiten. Eine gemeinsame Dienststelle soll den Fachkräftemangel entgegenwirken und die Aufgaben dauerhaft sichern. MOL-Landrat Gernot Schmidt von der SPD sagte dazu gegenüber der Oderwelle:
2: Die wird eins bringen, dass wir in einem der wichtigsten Bereiche sein, Kataster- und Vermessungswesen. Haben wollen oder sich mit Eigentum für ihren Lebensweg absichern wollen oder die Eigentum bilden wollen, ein ganz wichtiger, essentieller Schritt ist. Wir werden ihn zeitnah umsetzen und wir werden ihn durch die Kooperation so umsetzen, dass er rechtlich korrekt und unangreifbar ist.
1: In Frankfurt-Oder startet am 1. September das diesjährige Stadtradeln. Bis zum 21. September können Bürgerinnen und Bürger gemeinsam Kilometer für ihre Stadt sammeln, privat oder beruflich. Mitmachen können alle, die in Frankfurt-Oder wohnen, arbeiten, studieren oder einem Verein angehören. Gesucht werden Teams aus Unternehmen, Schulen, Vereinen und Freundeskreisen. Stadtsprecher Uwe Stieler sagte dazu gegenüber der Oderwelle:
3: Auch in diesem Jahr beteiligt sich die Stadt Frankfurt-Oder an der bundesweiten Aktion Stadtradeln. Vom 1. bis zum 21. September sind die Frankfurterinnen und Frankfurter eingeladen, öfter aufs Fahrrad zu steigen, um das Bewusstsein für nachhaltige Mobilität zu stärken, CO2-Emissionen einzusparen und was für ihre Gesundheit zu tun. Wie funktioniert Stadtradeln? Man gründet Teams, fährt gemeinsam, sammelt gemeinsam Kilometer, die erfasst werden können auf der Stadtradel-App oder unter der Homepage stadtradeln.de. Es geht hier nicht so sehr um den Wettbewerbscharakter, es werden auch keine Rennen gefahren, sondern es geht darum, das Gemeinschaftsgefühl zu stärken, gemeinsam eine Idee zu entwickeln und umzusetzen, wie man Mobilität in Frankfurt eben umweltfreundlicher gestalten und leben kann.
1: Die Anmeldung ist ab sofort online möglich. Jeder Kilometer zählt für die Gesundheit, das Klima und mehr Radverkehr in Frankfurt-Oder. Der FC Union Frankfurt-Oder hat am Samstag auswärts bei Preußen Beeskow eine bittere Niederlage kassiert. Die Gastgeber setzten sich mit 3:2 durch. Unionssprecher Sandro Jahn sagte nach dem Spiel der Oderwelle:
4: Das ist nicht zwangsweise, weil man gegen einen unterklassigen Gegner ausgeschieden ist, sondern schlimmer, wir haben eine 2:0 Führung als Favorit gegen einen unterklassigen Gegner aus der Hand gegeben. So stehen wir am Ende ohne Glücks- und Erfolgserlebnis da. Das ist für uns besonders bitter, weil gerade die jungen Spieler sehen sich, glaube ich, jetzt mal nach einem Erfolgserlebnis. Für uns geht es jetzt am Samstag zum ersten Heimspiel gegen Woltersdorf. Und da werden wir doch mal gucken, dass wir damit ein Erfolgserlebnis und ein bisschen mehr Power ins Spiel kommen und das Spiel für uns am Ende besser läuft.
1: Soweit das Neueste aus unserer Region. Aktuell ist aus aller Welt wieder zur nächsten vollen Stunde in den Nachrichten der Oderwelle.
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0: erhöht den Druck auf die Bundesregierung. In einem Handbrief an Finanzminister Lars Klingbeil von der SPD und Wirtschaftsministerin Katharina Reiche von der CDU fordert der Verband BVMW, den Antragsstopp für das zentrale Innovationsprogramm Mittelstand schnell aufzuheben. Seit Anfang Juli können Unternehmen dort keine neuen Förderanträge für Forschung und Entwicklung stellen. Der Verband warnt vor verschobenen Investitionen und wirft der Regierung zudem fehlende Führung und Planlosigkeit vor. EZB's Direktor Piero Cipollone zeige sich aber überraschend widerstandsfähig. Cipollone verweist zudem auf Anzeichen, dass die Krise um die Straße von Hormus bald beigelegt werden könnte. Auch der Ölpreis spiegele diese Hoffnung offenbar wider. Volkswagen steht vor richtungsweisenden Wochen. Bis Ende August sind bundesweit 9 Betriebsversammlungen geplant. Dabei soll der Vorstand die Beschäftigten über die Sparpläne informieren. Konzernchef Oliver Blume spricht von enormem Spardruck und fordert Geschlossenheit. Im Gespräch sind unter anderem Einschnitte bei 4 Werken und ein weiterer Stellenabbau. In dieser Woche stehen Versammlungen in Wolfsburg, Braunschweig, Emden, Salzgitter und Hannover an. Der Logistikunternehmer Klaus-Michael Kühne ist im Alter von 89 Jahren gestorben. Das berichtet das Manager-Magazin unter Berufung auf sein familiäres Umfeld. Kühne war langjähriger Chef von Kühne und Nagel und einer der reichsten Deutschen. Außerdem war er Großaktionär von Hapag-Lloyd und über viele Jahre einer der wichtigsten Geldgeber des Hamburger SV. Sein Vermögen wurde zuletzt auf rund 23,5 Milliarden Euro geschätzt.
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2: Heute ist es überwiegend dicht bewölkt. Die Höchstwerte liegen bei 22 Grad. Am Abend gibt es einen überwiegend blauen Himmel mit vereinzelten Wolken bei Temperaturen von 17 bis 20 Grad. In der Nacht ist es klar bei Tiefstwerten von 12 Grad. Morgen strahlt zunächst die Sonne. Ab Mittag gibt es eine lockere Bewölkung bei Höchsttemperaturen von bis zu 4 Grad.
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2: 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Heute ist der erste Schultag. Fahren Sie bitte dementsprechend vorsichtig. Uns liegen ansonsten keine Verkehrsbehinderungen vor. Wir wünschen auch weiterhin eine gute und sichere Fahrt. Aber aufgepasst, geblitzt wird heute unter anderem Gliesow auf der B5 der Berliner Chaussee.

2026. Die Erntebilanz, unser Thema in dieser halben Stunde hier auf 91.7 Ihrer oder Welle. Ich bin Matthias, freue mich, dass Sie mit dabei sind. Schönen guten Nachmittag und Hallihallo. Hier ist Terry Hall, hier ist Sense.

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0: Wochenland. Langer Trockenheit und Hitze in diesem Sommer eine insgesamt deutlich kleinere Ernte eingefahren. Der Deutsche Bauernverband rechnet mit einer unterdurchschnittlichen Getreidemenge von knapp 42 Millionen Tonnen. Verbandspräsident Joachim Ruckwig fordert ein Sofortprogramm der Bundesregierung. Die Getreideernte sei eingebrochen.
1: Ja, die Ernte 2026 ist unterdurchschnittlich ausgefallen mit 41,9 Millionen Tonnen beim Getreide in Summe 7% weniger als im Vorjahr, für uns Landwirte enttäuschend.
0: Besonders enttäuschend sei die Weizenernte.
1: Der Ertrag bei unserer Hauptkultur, dem Weizen, der ja dann für Mehl und nachfolgende Backwaren verwendet wird, hier haben wir eine Ertragseinbuße von 9% verzeichnen müssen.
0: Doch noch schlimmer sieht's beim Raps aus.
1: Hier haben wir 20% lediglich 29 Dezitonnen pro Hektar. Früher war so ein Ertragsziel 50 Dezitonnen pro Hektar. Das hat sich mittlerweile sehr stark reduziert, auch mangels Möglichkeiten, tierische Schädlinge bekämpfen zu können und einer reduzierten Düngung.
0: Die größten Probleme, die Kosten sind gestiegen, Höfe seien in prekärer Lage.
1: Die Allgemeinkosten sind gestiegen. Wenn Sie das zusammenbringen, dann kommen Sie zur Situation, in der sich die Landwirtschaft befindet. Sie ist in vielen Betrieben mittlerweile in einer Liquiditätskrise.
0: Außerdem wies der Verbandspräsident darauf hin, dass viele Höfe nicht wissen, wie sie die nächste Zeit finanzieren.
1: Ja, die Situation in vielen Betrieben ist wirtschaftlich sehr angespannt. In manchen Betrieben ist sie schlichtweg toxisch. Da geht es um die Frage, kann ich das nächste Wirtschaftsjahr, kann ich die nächste Ernte vorfinanzieren?
0: Der Deutsche Bauernverband zur Erntebilanz 2026, Präsident
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1: Im Studio Matthias Kajaris, schönen guten Tag. Frankfurt-Oder und Märkisch-Oderland bündeln ihre Kräfte. Beide Verwaltungen wollen künftig beim Kataster- und Vermessungswesen enger zusammenarbeiten. Eine gemeinsame Dienststelle soll den Fachkräftemangel entgegenwirken und die Aufgaben dauerhaft sichern. MOL-Landrat Gernot Schmidt von der SPD sagte dazu gegenüber der Oderwelle:
2: Die wird eins bringen, dass wir rechtssicher agieren in einem der wichtigsten Bereiche unseres Daseins, also im Kataster- und Vermessungswesen, in Grundstücksangelegenheiten, Baulasten, alles, was Menschen, die Eigentum haben wollen oder sich mit Eigentum für ihren Lebensweg absichern wollen oder die Eigentum bilden wollen, ein ganz wichtiger existenzieller Schritt ist. Wir werden ihn zeitnah umsetzen und wir werden ihn durch die Kooperation so umsetzen, dass er rechtlich korrekt und unangreifbar ist.
1: In Frankfurt-Oder startet am 1. September das diesjährige Stadtradeln. Bis zum 21. September können Bürgerinnen und Bürger gemeinsam Kilometer für ihre Stadt sammeln, privat oder beruflich. Mitmachen können alle, die in Frankfurt-Oder wohnen, arbeiten, studieren oder einem Verein angehören. Gesucht werden Teams aus Unternehmen, Schulen, Vereinen und Freundeskreisen. Stadtsprecher Uwe Stieler sagte dazu gegenüber der Oderwelle:
3: Auch in diesem Jahr beteiligt sich die Stadt Frankfurt-Oder an der bundesweiten Aktion Stadtradeln. Vom 1. bis zum 21. September sind die Frankfurterinnen und Frankfurter eingeladen, öfter aufs Fahrrad zu steigen, um das Bewusstsein für nachhaltige Mobilität zu stärken, CO2-Emissionen einzusparen und was für ihre Gesundheit zu tun. Wie funktioniert Stadtradeln? Man gründet Teams, fährt gemeinsam, sammelt gemeinsam Kilometer, die erfasst werden können auf der Stadtradel-App oder unter der Homepage. Es werden auch keine Rennen gefahren, sondern es geht darum, das Gemeinschaftsgefühl zu stärken, gemeinsam eine Idee zu entwickeln und umzusetzen, wie man Mobilität in Frankfurt eben umweltfreundlicher gestalten und leben kann.
1: Die Anmeldung ist ab sofort online möglich. Jeder Kilometer zählt für die Gesundheit, das Klima und mehr Radverkehr in Frankfurt-Oder. Der FC Union Frankfurt-Oder hat am Samstag auswärts bei Preußen-Beeskow eine bittere Niederlage kassiert. Die Gastgeber setzten sich mit 3:2 durch. Unionssprecher Sandro Jahn sagte nach dem Spiel der Oderwelle:
4: Das nicht zwangsweise, weil man gegen einen unterklassigen Gegner ausgeschieden ist, sondern schlimmer, wir haben eine 2:0-Führung als Favorit gegen einen unterklassigen Gegner aus der Hand gegeben. So stehen wir am Ende ohne Glücks- und Erfolgserlebnis da. Das ist für uns besonders bitter, weil gerade die jungen Spieler sehen sich, glaube ich, jetzt mal nach einem Erfolgserlebnis. Für uns geht es jetzt am Samstag zum ersten Heimspiel gegen Woltersdorf. Und da werden wir doch mal gucken, dass wir damit ein Erfolgserlebnis und ein bisschen mehr Power ins Spiel kommen und das Spiel für uns am Ende besser läuft.
1: Soweit das Neueste aus unserer Region. Aktuell ist aus aller Welt wieder zur nächsten vollen Stunde in den Nachrichten der Oderwelle.
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6: Heute ist es überwiegend dicht bewölkt. Die Höchstwerte liegen bei 22 Grad. Am Abend gibt es einen überwiegend blauen Himmel mit vereinzelten Wolken bei Temperaturen von 17 bis 20 Grad. In der Nacht ist es klar bei Tiefstwerten von 12 Grad. Morgen strahlt zunächst die Sonne. Ab Mittag gibt es eine lockere Bewölkung bei Höchsttemperaturen von bis zu 4 Grad.
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6: Morgen vor. Wir wünschen auch weiterhin eine gute und sichere Fahrt. Aber aufgepasst, geblitzt wird heute unter anderem Gliesow auf der B5 der Berliner Chaussee Richtung Bursen.

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2: Brandbrief an Finanzminister Lars Klingbeil von der SPD und Wirtschaftsministerin Katharina Reiche von der CDU fordert der Verband BVMW, den Antragsstopp für das zentrale Innovationsprogramm Mittelstand schnell aufzuheben. Seit Anfang Juli können Unternehmen dort keine neuen Förderanträge für Forschung und Entwicklung stellen. Der Verband warnt vor verschobenen Investitionen und wirft der Regierung zudem fehlende Führung und Planlosigkeit vor. EZB's Direktor Piero Cipollone sieht trotz der Iran-Krise derzeit keine Gefahr einer Stagflation in Europa. Zwar verliere die Wirtschaft etwas an Schwung, sie

zeige sich aber überraschend widerstandsfähig. Cipollone verweist zudem auf Anzeichen, dass die Krise um die Straße von Hormus bald beigelegt werden könnte. Auch der Ölpreis spiegele diese Hoffnung offenbar wider. Volkswagen steht vor richtungsweisenden Wochen. Bis Ende August sind bundesweit 9 Betriebsversammlungen geplant. Dabei soll der Vorstand die Beschäftigten über die Sparpläne informieren. Konzernchef Oliver Blume spricht von enormem Spardruck und fordert Geschlossenheit. Im Gespräch sind unter anderem Einschnitte bei 4 Werken und ein weiterer Stellenabbau. In dieser Woche stehen Versammlungen in Wolfsburg, Braunschweig, Emden, Salzgitter und Hannover an. Der Logistikunternehmer Klaus-Michael Kühne ist im Alter von 89 Jahren gestorben. Das berichtet das Manager-Magazin unter Berufung auf sein familiäres Umfeld. Kühne war langjähriger Chef von Kühne und Nagel und einer der reichsten Deutschen. Außerdem war er Großaktionär von Hapag-Lloyd und über viele Jahre einer der wichtigsten Geldgeber des Hamburger SV. Sein Vermögen wurde zuletzt auf rund 23,5 Milliarden

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1: Heute ist es überwiegend dicht bewölkt. Die Höchstwerte liegen bei 22 Grad. Am Abend gibt es einen überwiegend blauen Himmel mit vereinzelten Wolken bei Temperaturen von 17 bis 20 Grad. In der Nacht ist es klar bei Tiefstwerten von 12 Grad. Morgen strahlt zunächst die Sonne. Ab Mittag gibt es eine

Wunderturm. Heute ist der erste Schultag. Fahren Sie bitte dementsprechend vorsichtig. Und liegen ansonsten keine Verkehrsbehinderungen vor. Wir wünschen auch weiterhin eine gute und sichere Fahrt. Aber aufgepasst, geblitzt wird heute unter anderem Gießow auf der B5 der Berliner Chaussee. Unser Frank. Hier auf 91.7 an diesem 24. August. Was heißt das genau? In 4 Monaten ist es schon wieder soweit. Da haben wir Heiligabend. Also schon mal an die Weihnachtsgeschenke denken. Hier ist die Musik von Tom Petty and the Heartbreakers. Hier ist Learning to Fly. Ich bin Matthias. Schön, dass Sie mit dabei sind. Daniela.

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0: 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Das Brandgebiet im Hürtenwald in der Eifel und in Nordrhein-Westfalen besucht. Es war der erste Termin für Merz nach seinem Sommerurlaub. Merz lobte alle Helferinnen und Helfer, die den Brand eingedämmt und schließlich gelöscht hatten. Weiter sagte Merz:
1: Wir werden auswerten, was hier gut gelaufen ist, aber wir werden auch auswerten, was noch fehlt. Auf dem Weg hierher zum Beispiel die Frage diskutiert, wie ist es mit den Kommunikationsverbindungen? Die sind noch nicht so gut, wie sie sein müssten. Das müssen wir noch verbessern. Und wir werden am nächsten Dienstag und am nächsten Mittwoch im Bundeskabinett genau über diese Themen miteinander reden. Wie können wir in Zukunft besser vorbereitet, noch besser vorbereitet sein auf solche Großschadensereignisse? Und der bedauerliche Befund ist, wir müssen damit rechnen, dass die Zahl häufiger wird. Und ich will allen Leugnern des Klimawandels sagen, schauen Sie sich das genau an, was hier passiert ist. Das ist der Klimawandel. Wir werden alles tun, um den Klimawandel zurückzudrängen, aber wir müssen auch mit dem Klimawandel leben. Und darauf vorbereitet zu sein, ist eine Aufgabe des Bundes, der Länder.
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1: Im Studio Matthias Kajanis. Schönen guten Tag. Frankfurt-Oder und Märkisch-Oderland bündeln ihre Kräfte. Beide Verwaltungen wollen künftig beim Kataster- und Vermessungswesen enger zusammenarbeiten. Eine gemeinsame Dienststelle soll den Fachkräftemangel entgegenwirken und die Aufgaben dauerhaft sichern. MOL-Landrat Gernot Schmidt von der SPD sagte dazu gegenüber der Oderwelle:
2: Die wird eins bringen, dass wir rechtssicher agieren in einem der wichtigsten Bereiche unseres Daseins, also im Kataster- und Vermessungswesen, in Grundstücksangelegenheiten, Baulasten, alles, was Menschen, die Eigentum haben wollen oder sich mit Eigentum für ihren Lebensweg absichern wollen oder die Eigentum bilden wollen, ein ganz wichtiger, essentieller Schritt ist. Wir werden ihn zeitnah umsetzen und wir werden ihn durch die Kooperation so umsetzen, dass er rechtlich korrekt und unangreifbar ist.
1: In Frankfurt-Oder startet am 1. September das diesjährige Stadtradeln. Bis zum 21. September können Bürgerinnen und Bürger gemeinsam Kilometer für ihre Stadt sammeln, privat oder beruflich. Mitmachen können alle, die in Frankfurt-Oder wohnen, arbeiten, studieren oder einem Verein angehören. Gesucht werden Teams aus Unternehmen, Schulen, Vereinen und Freundeskreisen. Stadtsprecher Uwe Stieler sagte dazu gegenüber der Oderwelle:
3: Auch in diesem Jahr beteiligt sich die Stadt Frankfurt-Oder an der bundesweiten Aktion Stadtradeln. Vom 1. bis zum 21. September sind die Frankfurterinnen und Frankfurter eingeladen, öfter aufs Fahrrad zu steigen, um das Bewusstsein für nachhaltige Mobilität zu stärken, CO2-Emissionen einzusparen und was für ihre Gesundheit zu tun. Wie funktioniert Stadtradeln? Man gründet Teams, fährt gemeinsam, sammelt gemeinsam Kilometer, die erfasst werden können auf der Stadtradel-App oder unter der Homepage stadtradeln.de. Es geht hier nicht so sehr um den Wettbewerbscharakter, es werden auch keine Rennen gefahren, sondern es geht darum, das Gemeinschaftsgefühl zu stärken, gemeinsam eine Idee zu entwickeln und umzusetzen, wie man Mobilität in Frankfurt eben umweltfreundlicher gestalten und leben kann.
1: Die Anmeldung ist ab sofort online möglich. Jeder Kilometer zählt für die Gesundheit, das Klima und mehr Radverkehr in Frankfurt-Oder. Der FC Union Frankfurt-Oder hat am Samstag auswärts bei Preußen Beeskow eine bittere Niederlage kassiert. Die Gastgeber setzten sich mit 3-2 durch. Unionssprecher Sandro Jahn sagte nach dem Spiel der Oderwelle:
4: Das nicht zwangsweise, weil man gegen einen unterklassigen Gegner ausgeschieden ist, sondern schlimmer, wir haben eine 2-0 Führung als Favorit gegen einen unterklassigen Gegner aus der Hand gegeben. So stehen wir am Ende ohne Glücks- und Erfolgserlebnis da. Das ist für uns besonders bitter, weil gerade die jungen Spieler sehen sich, glaube ich, jetzt mal nach einem Erfolgserlebnis. Für uns geht es jetzt am Samstag zum ersten Heimspiel gegen Woltersdorf. Und da werden wir doch mal gucken, dass wir damit ein Erfolgserlebnis und ein bisschen mehr Power ins Spiel kommen und das Spiel für uns am Ende besser läuft.
1: Soweit das Neueste aus unserer Region. Aktuell ist aus aller Welt wieder zur nächsten vollen Stunde in den Nachrichten der Oderwelle.
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8: Heute ist es überwiegend dicht bewölkt. Die Höchstwerte liegen bei 22 Grad. Am Abend gibt es einen überwiegend blauen Himmel mit vereinzelten Wolken bei Temperaturen von 17 bis 20 Grad. In der Nacht ist es klar bei Tiefstwerten von 12 Grad. Morgen strahlt zunächst die Sonne. Ab Mittag gibt es eine lockere Bewölkung bei Höchsttemperaturen von bis zu 4 Grad.
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8: Der Oderwelle Verkehr. Dementsprechend vorsichtig. Uns liegen ansonsten keine Verkehrsbehinderungen vor. Wir wünschen auch weiterhin eine gute und sichere Fahrt. Aber aufgepasst, geblitzt wird heute unter anderem Kliesow auf der B5 der Berliner Chaussee.

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Druck auf die Bundesregierung. In einem Brandbrief an Finanzminister Lars Klingbeil von der SPD und Wirtschaftsministerin Katharina Reiche von der CDU fordert der Verband BVMW, den Antragsstopp für das zentrale Innovationsprogramm Mittelstand schnell aufzuheben. Seit Anfang Juli können Unternehmen dort keine neuen Förderanträge für Forschung und Entwicklung stellen. Der Verband warnt vor verschobenen Investitionen und wirft der Regierung zudem fehlende Führung und Planlosigkeit vor. EZB's Direktor Piero Cipollone sieht trotz der Iran-Krise derzeit keine Gefahr einer Stagflation in Europa. Zwar verliere die Wirtschaft etwas an Schwung, sie zeige sich aber überraschend widerstandsfähig. Cipollone verweist zudem auf Anzeichen, dass die Krise um die Straße von Hormus bald beigelegt werden könnte. Auch der Ölpreis spiegele diese Hoffnung offenbar wider. Volkswagen steht vor richtungsweisenden Wochen. Bis Ende August sind bundesweit 9 Betriebsversammlungen geplant. Dabei soll der Vorstand die Beschäftigten über die Sparpläne informieren. Konzernchef Oliver Blume spricht von enormem Spardruck und fordert Geschlossenheit. Im Gespräch sind unter anderem Einschnitte bei 4 Werken und ein weiterer Stellenabbau. In dieser Woche stehen Versammlungen in Wolfsburg, Braunschweig, Emden, Salzgitter und Hannover an. Der

Touristikunternehmer Klaus-Michael Kühne ist im Alter von 89 Jahren gestorben. Das berichtet das Manager-Magazin unter Berufung auf sein familiäres Umfeld. Kühne war langjähriger Chef von Kühne und Nagel und einer der reichsten Deutschen. Außerdem war er Großaktionär von Hapag-Lloyd und über viele Jahre einer der wichtigsten Geldgeber des Hamburger SV. Sein Vermögen wurde zuletzt auf rund 23,5 Milliarden

0: ist es überwiegend dicht bewölkt. Die Höchstwerte liegen bei 22 Grad. Am Abend gibt es einen überwiegend blauen Himmel mit vereinzelten Wolken bei Temperaturen von 17 bis 20 Grad. In der Nacht ist es klar bei Tiefstwerten von 12 Grad. Morgen strahlt zunächst die Sonne. Ab Mittag gibt es eine lockere Bewölkung bei Höchsttemperaturen von bis zu 24 Grad.
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0: Der Oderwelle Verkehrsservice aus dem höchsten Gebäude Brandenburgs, dem Oderturm. Heute ist der erste Schultag, fahren Sie bitte dementsprechend vorsichtig. Und ziehen ansonsten keine Verkehrsbehinderungen vor. Wir wünschen auch weiterhin eine gute und sichere Fahrt. Aber aufgepasst, geblitzt wird heute unter anderem Gliesow auf der B5 der Berliner Chaussee in Richtung Bursen.
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0: Einen wunderschönen Montagnachmittag hier auf 91.7 Ihrer Oderwelle, kurz nach 17 Uhr. Mehr 80er, mehr 90er und das Beste von heute. Jetzt mit Kenny Loggins und Footloose aus den 80ern. Und Kenny Loggins war damals, als ihm der Titel vorgestellt wurde, so gar nicht begeistert. Sah den nicht so als seinen größten neuen Hit. Und es wurde sein einziger Nummer 1 Hit in den USA. Hier ist aus dem Jahr 1984 Kenny Loggins mit Footloose aus dem gleichnamigen Film. Ich bin Matthias, schön, dass Sie mit dabei.

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0: 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Anlässlich des 35. Unabhängigkeitstags der Ukraine ist Außenminister Ioan Vardeful am Wochenende zu einem Solidaritätsbesuch in dem von Russland angegriffenen Land eingetroffen. Gleich nach seiner Ankunft mit einem Sonderzug am Bahnhof von Kiew sagte er der Ukraine weitere deutsche Unterstützung zu.
1: Während wir Ferien verbringen, ist dieses Land wieder auf das Härteste angegriffen worden.
0: Vardeful hob hervor, wie die Menschen unter dem brutalen Angriff Russlands leiden.
1: Ja, leiden die Menschen jeden Tag, tagtäglich, nicht nur in der Nacht unter fortwährenden brutalen Angriffen Russlands, vor allen Dingen auch gegen die Zivilbevölkerung. Wir sehen das Leiden, wir sehen, wie dieses Land kämpft und wir werden dieses Land weiter unterstützen. Wir dürfen eben in der Zeit dieses Sommers, in dem wir uns erholen, nicht vergessen, dass dieses Land weiter unsere Unterstützung braucht. Und ich möchte hier versichern, diese Unterstützung, die wird weiter bestehen. Jetzt im Sommer, in dieser schwierigen Situation, wo die Luftangriffe intensiviert worden sind. Aber wir werden uns auch jetzt schon vorbereiten auf den nächsten Winter. Deswegen habe ich jetzt schon zahlreiche Staaten angestiegen und sie gebeten, dafür Vorsorge zu treffen, dass dieses Land den Winter wird gut überstehen können.
0: Außerdem sagte der Außenminister, Putin wird seine Ziele nicht erreichen.
1: Ich glaube, es ist wichtig, dass Europa in dieser Situation zeigt, dass Putin seine Ziele nicht wird erreichen können hier in der Ukraine, dass wir weiter an der Seite der Ukraine stehen, dass wir selbstverständlich jederzeit bereit sind, die Ukraine in Verhandlungen mit Russland zu begleiten. Aber damit diese Verhandlungen stattfinden können, da gilt nach wie vor, es muss klar sein, wir stehen an der Seite der Ukraine, wir unterstützen sie. Sie wird diese militärische Auseinandersetzung gewinnen. Sie wird dem Angriff Russlands widerstehen können. Und dafür ist Deutschland mittlerweile der wichtigste bilaterale Helfer, Unterstützer, politisch, wirtschaftlich, militärisch geworden. Und das besteht fort. Und das möchte ich für diesen Besuch hier unterstützen.
0: Soweit Außenminister Ioan Vardeful bei seinem Besuch in der Ukraine.
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1: Im Studio Matthias Kajaris, schönen guten Tag. Frankfurt-Oder und Märkisch-Oderland bündeln ihre Kräfte. Beide Verwaltungen wollen künftig beim Kataster- und Vermessungswesen enger zusammenarbeiten. Eine gemeinsame Dienststelle soll den Fachkräftemangel entgegenwirken und die Aufgaben dauerhaft sichern. MOL-Landrat Gernot Schmidt von der SPD sagte dazu gegenüber der Oderwelle:
2: Die wird eins bringen, dass wir rechtssicher agieren in einem der wichtigsten Bereiche unseres Daseins, also im Kataster- und Vermessungswesen, in Grundstücksangelegenheiten, Baulasten, alles, was Menschen, die Eigentum haben wollen oder sich mit Eigentum für ihren Lebensweg absichern wollen oder die Eigentum bilden wollen, ein ganz wichtiger, essentieller Schritt ist. Wir werden ihn zeitnah umsetzen und wir werden ihn durch die Kooperation so umsetzen, dass er rechtlich korrekt und unangreifbar ist.
1: In Frankfurt-Oder startet am 1. September das diesjährige Stadtradeln. Bis zum 21. September können Bürgerinnen und Bürger gemeinsam Kilometer für ihre Stadt sammeln, privat oder beruflich. Mitmachen können alle, die in Frankfurt-Oder wohnen, arbeiten, studieren oder einem Verein angehören. Gesucht werden Teams aus Unternehmen, Schulen, Vereinen und Freundeskreisen. Stadtsprecher Uwe Stieler sagte dazu gegenüber der Oderwelle:
3: Auch in diesem Jahr beteiligt sich die Stadt Frankfurt-Oder an der bundesweiten Aktion Stadtradeln. Vom 1. bis zum 21. September sind die Frankfurterinnen und Frankfurter eingeladen, öfter aufs Fahrrad zu steigen, um das Bewusstsein für nachhaltige Mobilität zu stärken, CO2-Emissionen einzusparen und was für ihre Gesundheit zu tun. Wie funktioniert Stadtradeln? Man gründet Teams, fährt gemeinsam, sammelt gemeinsam Kilometer, die erfasst werden können auf der Stadtradel-App oder unter der Homepage stadtradeln.de. Es geht hier nicht so sehr um den Wettbewerbscharakter, es werden auch keine Rennen gefahren, sondern es geht darum, das Gemeinschaftsgefühl zu stärken, gemeinsam eine Idee zu entwickeln und umzusetzen, wie man Mobilität in Frankfurt eben umweltfreundlicher gestalten und leben kann.
1: Die Anmeldung ist ab sofort online möglich. Jeder Kilometer zählt für die Gesundheit, das Klima und mehr Radverkehr in Frankfurt-Oder. Der FC Union Frankfurt-Oder hat am Samstag auswärts bei Preußen Beeskow eine bittere Niederlage kassiert. Die Gastgeber setzten sich mit 3-2 durch. Unionssprecher Sandro Jahn sagte nach dem Spiel der Oderwelle:
4: Das nicht zwangsweise, weil man gegen einen unterklassigen Gegner ausgeschieden ist, sondern schlimmer, wir haben eine 2-0 Führung als Favorit gegen einen unterklassigen Gegner aus der Hand gegeben. So stehen wir am Ende ohne Glücks- und Erfolgserlebnis da. Das ist für uns besonders bitter, weil gerade die jungen Spieler sehen sich, glaube ich, jetzt mal nach einem Erfolgserlebnis. Für uns geht's jetzt am Samstag zum ersten Heimspiel gegen Woltersdorf und da werden wir doch mal gucken, dass wir damit ein Erfolgserlebnis und ein bisschen mehr Power ins Spiel kommen und das Spiel für uns am Ende besser läuft.
1: Soweit das Neueste aus unserer Region. Aktuell ist aus aller Welt wieder zur nächsten vollen Stunde in den Nachrichten der Oderwelle.
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2: Heute ist es überwiegend dicht bewölkt. Die Höchstwerte liegen bei 22 Grad. Am Abend gibt es einen überwiegend blauen Himmel mit vereinzelten Wolken bei Temperaturen von 17 bis 20 Grad. In der Nacht ist es klar bei Tiefstwerten von 12 Grad. Morgen strahlt zunächst die Sonne. Ab Mittag gibt es eine lockere Bewölkung bei Höchsttemperaturen von bis zu 24 Grad.
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2: Der Oderwelle Verkehrsservice aus dem höchsten Gebäude Brandenburgs, dem Oderturm. Heute ist der erste Schultag. Fahren Sie bitte dementsprechend vorsichtig. Uns liegen ansonsten keine Verkehrsbehinderungen vor. Wir wünschen auch weiterhin eine gute und sichere Fahrt. Aber aufgepasst, geblitzt wird heute unter anderem Kiesow auf der B5 der Berliner Chaussee in Richtung Bursen.

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2: Im Studio Steve Löffler. Der Mittelstand erhöht den Druck auf die Bundesregierung. In einem Brandbrief an Finanzminister Lars Klingbeil von der SPD und Wirtschaftsministerin Katharina Reiche von der CDU fordert der Verband BVMW, den Antragsstopp für das zentrale Innovationsprogramm Mittelstand schnell aufzuheben. Seit Anfang Juli können Unternehmen dort keine neuen Förderanträge für Forschung und Entwicklung stellen. Der Verband warnt vor verschobenen Investitionen und wirft der Regierung zudem fehlende Führung und Planlosigkeit vor. EZB's Direktor Piero Cipollone sieht trotz der Iran-Krise derzeit keine Gefahr einer Stagflation in Europa. Zwar verliere die Wirtschaft etwas an Schwung, sie zeige sich aber überraschend widerstandsfähig. Cipollone verweist zudem auf Anzeichen, dass die Krise um die Straße von Hormus bald beigelegt werden könnte. Auch der Ölpreis spiegele diese Hoffnung offenbar wider. Volkswagen steht vor richtungsweisenden Wochen. Bis Ende August sind bundesweit 9 Betriebsversammlungen geplant. Dabei soll der Vorstand die Beschäftigten über die Sparpläne informieren. Konzernchef Oliver Blume spricht von enormem Spardruck und fordert Geschlossenheit. Im Gespräch sind unter anderem Einschnitte bei 4 Werken und ein weiterer Stellenabbau. In dieser Woche stehen Versammlungen in Wolfsburg, Braunschweig, Emden, Salzgitter und Hannover an. Der Logistikunternehmer Klaus-Michael Kühne ist im Alter von 89 Jahren gestorben. Das berichtet das Manager-Magazin unter Berufung auf sein familiäres Umfeld. Kühne war langjähriger Chef von Kühne und Nagel und einer der reichsten Deutschen. Außerdem war er Großaktionär von Hapag-Lloyd und über viele Jahre einer der wichtigsten Geldgeber des Hamburger SV. Sein Vermögen wurde zuletzt auf rund 23,5 Milliarden Euro geschätzt.
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3: In der Nacht ist es klar bei Tiefstwerten von 12 Grad.

0: Morgen strahlt zunächst die Sonne. Ab Mittag gibt es eine lockere Bewölkung bei Höchsttemperaturen von bis zu 24 Grad.
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0: Wunderschönen guten Abend, der Oderwelle Verkehrsservice A12 Berlin Richtung Frankfurt-Oder zwischen Fürstenwalde-Ost und Briesen. Stockender Verkehr an einer Baustelle. Ansonsten jemals keine Verkehrsbehinderung vor. Wir wünschen auch weiterhin eine gute, sichere Fahrt.
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0: Herzlich willkommen zum Montagabend hier auf 91.7 Ihrer Oderwelle, kurz nach 18 Uhr. Entspannt starten wir in diese Stunde natürlich mit mehr 80er, mehr 90er und im Besten von heute. Jetzt bei uns Tina Turner aus dem Jahr 1989, Look Me in the Heart. Wir gucken uns ganz tief in die Herzen. Schön auf jeden Fall, dass Sie hier bei uns sind auf 91.7 der Oderwelle. Ich bin Matthias, schönen guten Abend und Hallihallo.

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0: Tschüss.
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2: Im Studio Matthias Kajalis. Schönen guten Abend. Frankfurt-Oder und Märkisch-Oderland bündeln ihre Kräfte. Beide Verwaltungen wollen künftig beim Kataster- und Vermessungswesen enger zusammenarbeiten. Eine gemeinsame Dienststelle soll den Fachkräftemangel entgegenwirken und die Aufgaben dauerhaft sichern. MOL-Landrat Gernot Schmidt von der SPD sagte dazu gegenüber der Oderwelle:
3: Die wird eins bringen, dass wir rechtssicher agieren in einem der wichtigsten Bereiche unseres Daseins, also im Kataster- und Vermessungswesen, in Grundstücksangelegenheiten, Baulasten, alles, was Menschen, die Eigentum haben wollen oder sich mit Eigentum für ihren Lebensweg absichern wollen oder die Eigentum bilden wollen, ein ganz wichtiger existenzieller Schritt ist. Wir werden ihn zeitnah umsetzen und wir werden ihn durch die Kooperation so umsetzen, dass er rechtlich korrekt und unangreifbar ist.
2: In Frankfurt-Oder startet am 1. September das diesjährige Stadtradeln. Bis zum 21. September können Bürgerinnen und Bürger gemeinsam Kilometer für ihre Stadt sammeln, privat oder beruflich. Mitmachen können alle, die in Frankfurt-Oder wohnen, arbeiten, studieren oder einem Verein angehören. Gesucht werden Teams aus Unternehmen, Schulen, Vereinen und Freundeskreisen. Stadtsprecher Uwe Stieler sagte dazu gegenüber der Oderwelle:
4: Auch in diesem Jahr beteiligt sich die Stadt Frankfurt-Oder an der bundesweiten Aktion Stadtradeln. Vom 1. bis zum 21. September sind die Frankfurterinnen und Frankfurter eingeladen, öfter aufs Fahrrad zu steigen, um das Bewusstsein für nachhaltige Mobilität zu stärken, CO2-Emissionen einzusparen und was für ihre Gesundheit zu tun. Wie funktioniert Stadtradeln? Man gründet Teams, fährt gemeinsam, sammelt gemeinsam Kilometer, die erfasst werden können auf der Stadtradel-App oder unter der Homepage stadtradeln.de. Es geht hier nicht so sehr um den Wettbewerbscharakter, es werden auch keine Rennen gefahren, sondern es geht darum, das Gemeinschaftsgefühl zu stärken, gemeinsam eine Idee zu entwickeln und umzusetzen, wie man Mobilität in Frankfurt eben umweltfreundlicher gestalten und leben kann.
2: Die Anmeldung ist ab sofort online möglich. Jeder Kilometer zählt für die Gesundheit, das Klima und mehr Radverkehr in Frankfurt-Oder. Eine 35-jährige Autofahrerin erlitt in der Nacht zum Sonntag auf der A12 bei Fürstenwalde einen Asthmaanfall und verlor dabei die Kontrolle über ihren Wagen. Das Auto kam von der Fahrbahn ab. Wie die Polizei jetzt meldet, wurde die Fahrerin sowie 2 6 und 8 Jahre alte Kinder im Wagen schwer verletzt und in umliegende Krankenhäuser gebracht. Den Sachschaden schätzt die Polizei auf rund 20.000 Euro. Die 35-jährige Fahrerin befuhr mit ihrem Pkw die A12 zwischen Storkow und Fürstenwalde West in Richtung Frankfurt-Oder. Soweit das Neueste aus unserer Region. Aktuell ist aus aller Welt wieder zur nächsten vollen Stunde in den Nachrichten der Oderwelle.
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2: In der Nacht ist es klar bei Tiefstwerten von 12 Grad. Morgen strahlt zunächst die Sonne. Ab Mittag gibt es eine lockere Bewölkung bei Höchsttemperaturen von bis zu 24 Grad.
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2: Wunderschönen guten Abend, der Oderwelle Verkehrsservice A12 Berlin Richtung Frankfurt-Oder zwischen Fürstenwalde-Ost und Briesen. Stockender Verkehr an einer Baustelle. Ansonsten niemals keine Verkehrsbehinderung vor. Wir wünschen auch weiterhin eine gute und sichere Fahrt.

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2: Im Studio Steve Löffler. Der Mittelstand erhöht den Druck auf die Bundesregierung. In einem Brandbrief an Finanzminister Lars Klingbeil von der SPD und Wirtschaftsministerin Katharina Reiche von der CDU fordert der Verband BVMW, den Antragsstopp für das zentrale Innovationsprogramm Mittelstand schnell aufzuheben. Seit Anfang Juli können Unternehmen dort keine neuen Förderanträge für Forschung und Entwicklung stellen. Der Verband warnt vor verschobenen Investitionen und wirft der Regierung zudem fehlende Führung und Planlosigkeit vor. EZB-Direktor Piero Cipollone sieht trotz der Iran-Krise derzeit keine Gefahr einer Stagflation in Europa. Zwar verliere die Wirtschaft etwas an Schwung, sie zeige sich aber überraschend widerstandsfähig. Cipollone verweist zudem auf Anzeichen, dass die Krise um die Straße von Hormus bald beigelegt werden könnte. Auch der Ölpreis spiegele diese Hoffnung offenbar wider. Volkswagen steht vor richtungsweisenden Wochen. Bis Ende August sind bundesweit 9 Betriebsversammlungen geplant. Dabei soll der Vorstand die Beschäftigten über die Sparpläne informieren. Konzernchef Oliver Blume spricht von enormem Spardruck und fordert Geschlossenheit. Im Gespräch sind unter anderem Einschnitte bei 4 Werken und ein weiterer Stellenabbau. In dieser Woche stehen Versammlungen in Wolfsburg, Braunschweig, Emden, Salzgitter und Hannover an. Der Logistikunternehmer Klaus-Michael Kühne ist im Alter von 89 Jahren gestorben. Das berichtet das Manager-Magazin unter Berufung auf sein familiäres Umfeld. Kühne war langjähriger Chef von Kühne und Nagel und einer der reichsten Deutschen. Außerdem war er Großaktionär von Hapag-Lloyd und über viele Jahre einer der wichtigsten Geldgeber des Hamburger SV. Sein Vermögen wurde zuletzt auf rund 23,5 Milliarden Euro geschätzt.
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3: In der Nacht ist es klar bei Tiefstwerten von 12 Grad. Morgen strahlt zunächst die Sonne. Ab Mittag gibt es eine lockere Bewölkung bei Höchsttemperaturen von bis zu 24 Grad.
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4: Wunderschönen guten Abend, der Oderwelle Verkehrsservice A12 Berlin Richtung Frankfurt-Oder zwischen Fürstenwalde-Ost und Briesen. Stockender Verkehr an einer Baustelle. Ansonsten jemals keine Verkehrsbehinderung vor. Wir wünschen auch weiterhin eine gute und sichere Fahrt.
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1: Im Studio Matthias Kajalis. Schönen guten Abend. Frankfurt-Oder und Märkisch-Oderland bündeln ihre Kräfte. Beide Verwaltungen wollen künftig beim Kataster- und Vermessungswesen enger zusammenarbeiten. Eine gemeinsame Dienststelle soll den Fachkräftemangel entgegenwirken und die Aufgaben dauerhaft sichern. MOL-Landrat Gernot Schmidt von der SPD sagte dazu gegenüber der Oderwelle:
2: Die wird eins bringen, dass wir rechtssicher agieren in einem der wichtigsten Bereiche unseres Daseins, also im Kataster- und Vermessungswesen, in Grundstücksangelegenheiten, Baulasten, alles, was Menschen, die Eigentum haben wollen oder sich mit Eigentum für ihren Lebensweg absichern wollen oder die Eigentum bilden wollen, ein ganz wichtiger, essentieller Schritt ist. Wir werden ihn zeitnah umsetzen und wir werden ihn durch die Kooperation so umsetzen, dass er rechtlich korrekt und unangreifbar ist.
1: In Frankfurt-Oder startet am 1. September das diesjährige Stadtradeln. Bis zum 21. September können Bürgerinnen und Bürger gemeinsam Kilometer für ihre Stadt sammeln, privat oder beruflich. Mitmachen können alle, die in Frankfurt-Oder wohnen, arbeiten, studieren oder einem Verein angehören. Gesucht werden Teams aus Unternehmen, Schulen, Vereinen und Freundeskreisen. Stadtsprecher Uwe Stieler sagte dazu gegenüber der Oderwelle:
3: Auch in diesem Jahr beteiligt sich die Stadt Frankfurt-Oder an der bundesweiten Aktion Stadtradeln. Vom 1. bis zum 21. September sind die Frankfurterinnen und Frankfurter eingeladen, öfter aufs Fahrrad zu steigen, um das Bewusstsein für nachhaltige Mobilität zu stärken, CO2-Emissionen einzusparen und was für ihre Gesundheit zu tun. Wie funktioniert Stadtradeln? Man gründet Teams, fährt gemeinsam, sammelt gemeinsam Kilometer, die erfasst werden können auf der Stadtradel-App oder unter der Homepage stadtradeln.de. Es geht hier nicht so sehr um den Wettbewerbscharakter, es werden auch keine Rennen gefahren, sondern es geht darum, das Gemeinschaftsgefühl zu stärken, gemeinsam eine Idee zu entwickeln und umzusetzen, wie man Mobilität in Frankfurt eben umweltfreundlicher gestalten und leben kann.
1: Die Anmeldung ist ab sofort online möglich. Jeder Kilometer zählt für die Gesundheit, das Klima und mehr Radverkehr in Frankfurt-Oder. Eine 35-jährige Autofahrerin erlitt in der Nacht zum Sonntag auf der A12 bei Fürstenwalde einen Asthmaanfall und verlor dabei die Kontrolle über ihren Wagen. Das Auto kam von der Fahrbahn ab. Wie die Polizei jetzt meldet, wurde die Fahrerin sowie 2 6 und 8 Jahre alte Kinder im Wagen schwer verletzt und in umliegende Krankenhäuser gebracht. Den Sachschaden schätzt die Polizei auf rund 20.000 Euro. Die 35-jährige Fahrerin befuhr mit ihrem PKW die A12 zwischen Storkow und Fürstenwalde West in Richtung Frankfurt-Oder. Soweit das Neueste aus unserer Region. Aktuelles aus aller Welt wieder zur nächsten vollen Stunde in den Nachrichten der Oderwelle.
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1: In der Nacht ist es klar bei Tiefstwerten von 12 Grad. Morgen strahlt zunächst die Sonne. Ab Mittag gibt es eine lockere Bewölkung bei Höchsttemperaturen von bis zu 24 Grad.
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9: Wunderschönen guten Abend, der Oderwelle Verkehrsservice A12 Berlin Richtung Frankfurt-Oder. Zwischen Fürstenwalde-Ost und Briesen stockender Verkehr an einer Baustelle. Ansonsten jemals keine Verkehrsbehinderung vor. Wir wünschen auch weiterhin eine gute, sichere Fahrt.

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2: Im Studio Steve Löffler. Der Mittelstand erhöht den Druck auf die Bundesregierung. In einem Brandbrief an Finanzminister Lars Klingbeil von der SPD und Wirtschaftsministerin Katharina Reiche von der CDU fordert der Verband BVMW, den Antragsstopp für das zentrale Innovationsprogramm Mittelstand schnell aufzuheben. Seit Anfang Juli können Unternehmen dort keine neuen Förderanträge für Forschung und Entwicklung stellen. Der Verband warnt vor verschobenen Investitionen und wirft der Regierung zudem fehlende Führung und Planlosigkeit vor. EZB's Direktor Piero Cipollone sieht trotz der Iran-Krise derzeit keine Gefahr einer Stagflation in Europa. Zwar verliere die Wirtschaft etwas an Schwung, sie zeige sich aber überraschend widerstandsfähig. Cipollone verweist zudem auf Anzeichen, dass die Krise um die Straße von Hormus bald beigelegt werden könnte. Auch der Ölpreis spiegele diese Hoffnung offenbar wider. Volkswagen steht vor richtungsweisenden Wochen. Bis Ende August sind bundesweit 9 Betriebsversammlungen geplant. Dabei soll der Vorstand die Beschäftigten über die Sparpläne informieren. Konzernchef Oliver Blume spricht von enormem Spardruck und fordert Geschlossenheit. Im Gespräch sind unter anderem Einschnitte bei 4 Werken und ein weiterer Stellenabbau. In dieser Woche stehen Versammlungen in Wolfsburg, Braunschweig, Emden, Salzgitter und Hannover an. Der Logistikunternehmer Klaus-Michael Kühne ist im Alter von 89 Jahren gestorben. Das berichtet das Manager-Magazin unter Berufung auf sein familiäres Umfeld. Kühne war langjähriger Chef von Kühne und Nagel und einer der reichsten Deutschen. Außerdem war er Großaktionär von Hapag-Lloyd und über viele Jahre einer der wichtigsten Geldgeber des Hamburger SV. Sein Vermögen wurde zuletzt auf rund 23,5 Milliarden Euro geschätzt.
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3: In der Nacht ist es klar bei Tiefstwerten von 12 Grad. Morgen strahlt zunächst die Sonne. Ab Mittag gibt es eine lockere Bewölkung bei Höchsttemperaturen von bis zu 24 Grad.
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4: Wunderschönen guten Abend. Der Oderwelle Verkehrsservice A12 Berlin Richtung Frankfurt-Oder. Zwischen Fürstenwalde-Ost und Briesen stockender Verkehr an einer Baustelle. Ansonsten jemals keine Verkehrsbehinderung vor. Wir wünschen auch weiterhin eine gute und sichere Fahrt.
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2: Der Oderwelle Verkehrsservice, es liegen derzeit keine Meldungen über Verkehrsbehinderungen vor. Wir wünschen auch weiterhin eine gute und sichere Fahrt durch die Nacht.

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1: 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Es ist 1 Uhr. 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
2: Der Oderwelle Verkehrsservice, und liegen derzeit keine Meldungen über Verkehrsbehinderungen vor. Wir wünschen auch weiterhin eine gute und sichere Fahrt durch die Nacht.
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1: 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Es ist 2 Uhr. 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
2: Der Oderwelle Verkehrsservice, es liegen derzeit keine Meldungen über Verkehrsbehinderungen vor. Wir wünschen auch weiterhin eine gute und sichere Fahrt durch die Nacht.
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